0: Mission die Ermittlungen rund um den Tod des mutmaßlichen Attentäters. Alle weiteren Ermittlungen in dem Fall übernimmt die Bundesanwaltschaft.
1: Verkehrsminister Schnieder hat Kanzler Merz um seine Entlassung gebeten. Er wolle den unwürdigen Zustand beenden. Merz hatte Schnieder schon am Donnerstag mitgeteilt, dass er ihn absetze. Der gewünschte Nachfolger hatte dann aber abgesagt. Jetzt wurde laut Regierungssprecher Cornelius ein neuer Verkehrsminister gefunden. Aus Berlin Jakob Mayer.
2: Der CDU-Politiker Steffen Bilger soll's machen. Also der Kanzler hat wohl weitergesucht, nachdem ihm Günzler abgesagt hatte, und hat jetzt jemanden gefunden. Und er hat auch einen wirklichen Experten gefunden. Also bei Günzler ist es so, der ist für Wirtschaft und Finanzen zuständig, hat selber gesagt, ich kann das nicht. Bilger kann's, der ist Verkehrsexperte, saß lange Zeit, viele Jahre im Verkehrsausschuss des Bundestages, war sogar schon mal bis 2021 parlamentarischer Staatssekretär im Verkehrsministerium und der gilt auch als jemand, der Minister kann.
1: In Frankreich und Spanien sind weitere Zehntausende Menschen vor Waldbränden in Sicherheit gebracht worden. Damit mussten jetzt insgesamt 300.000 Einheimische und Urlauber ihre Häuser und Unterkünfte verlassen. In Frankreich ist vor allem die Region Bordeaux betroffen. Innenminister Núñez zufolge sind die Flammen zuletzt unkontrolliert bis auf 15 Kilometer an die Grenzen des Großraums der südwestfranzösischen Stadt herangerückt. Im Nachbarland Spanien wüten die Brände dem Katastrophenschutz zufolge auf einem Gebiet von insgesamt 770 Quadratkilometern. Vor allem die Region Madrid und die Küstenstadt Valencia sind betroffen. Der slowenische Radprofi Tadej Pogačar hat erneut die Tour de France gewonnen. Es ist sein 5. Sieg beim wichtigsten Radrennen der Welt. Damit ist er jetzt einer der Rekordsieger. Das Wetter in Deutschland. In der Nacht ist es bewölkt. In der Nordhälfte fallen zeitweise Schauer, die vereinzelt auch gewittrig sind. Im Süden nur einzelne Schauer oder Gewitter bei minimal 20 bis 12 Grad. Am Tage in der Osthälfte Schauer und Gewitter, im Verlauf nachlassend. Sonst sonnig oder leicht bewölkt mit einzelnen Schauern. Von Nord nach Süd 18 bis maximal 30 Grad. Die Zeit, es wird gleich 2.03 Uhr.
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4: Heute Nacht mit Tobias Führenbach. Hallo, herzlich willkommen. In diese Stunde hinein mit einem wunderbaren Violinkonzert, nämlich dem Konzert in A-Moll von Antonín Dvořák. Der Solist bei uns ist Frank-Peter Zimmermann. Er konzertiert zusammen mit der Tschechischen Philharmonie. Die wird geleitet von Jiří Bělohlávek.

Frank-Peter Zimmermann und die Tschechische Philharmonie unter Jiří Bělohlavek mit dem Violinkonzert A-Moll von Antonín Dvořák. Hier im ARD-Nachtkonzert geht es weiter mit Musik von Jan Dismas Zelenka. Und zwar hören wir das Miserere. Das gehört zu den eindrucksvollsten Vertonungen des Psalms 50 aus der Zeit des Spätbarocks. Ja, Zelenka hat einen Großteil seines Lebens als Hofkomponist und Kirchenmusiker in Dresden verbracht und er hat diesen Bußpsalm hier vertont. Das Miserere für Sopran, Chor, zwei Oboen, Streicher und Basso Continuo, C-Moll. Tanja Aspelmeier ist die Sopranistin. Wir hören den Balthasar-Neumann-Chor und das Balthasar-Neumann-Ensemble unter der Leitung von Thomas Hengelbrock.

Gott sei mir gnädig, die Miserere-Vertonung von Jan Dismas Selinka. Die Sopranistin war Tanja Aspelmeier, der Balthasar Neumann Chor und das Balthasar Neumann Ensemble unter der Leitung von Thomas Hengelbrock. Sie hören das ARD-Nachtkonzert, präsentiert von BR Classic, und wir gehen nach Skandinavien, hören jetzt eine Sinfonie von Niels Wilhelm Garde, dem dänischen Komponisten, seine Sinfonie Nummer 5 in D-Moll darf es sein, mit der Stockholm-Sinfonietta, und ein Klavierpart ist da auch mit drin, den spielt hier Roland Pöntinen. Nimi Järvi am Pult.

Sinfonie Nummer 5, D-Moll von Nils Wilhelm Gade, Roland Pöntinen am Klavier, die Stockholm-Sinfonietta unter der Leitung von Neeme Järvi. Hier in dieser Nacht auf Montag, das ist das ARD-Nachtkonzert. Mit Kammermusik von Joseph Haydn geht's jetzt weiter. Und zwar erleben wir das britische Doric String Quartet. Das sind in Persona hier Alex Reddington Violine, Jonathan Stone Violine, Hélène Clément Viola und John Myersko Violoncello.

Alex Reddington, Jonathan Stone, Alain Clément und John Myerscough. Sie bilden das Doric String Quartet und spielten hier das Streichquartett S-Dur von Joseph Haydn. Mit der orientalischen Rhapsodie von Alexander Glasunow nun in diese Nacht auf Montag. Glasunow arbeitete eng mit Rimsky-Korsakow zusammen und spielte eine wichtige Rolle bei der Ausbildung einer neuen Generation russischer Komponisten, wie zum Beispiel auch Dmitri Schostakowitsch. Und Glasunow hat das Orchesterrepertoire beträchtlich erweitert. Das hören wir uns gerne an. Die orientalische Rhapsodie beginnt mit einer schlafenden Stadt. Dann folgt ein Wachruf, ein Lied eines jungen Stegreifsängers. Dann geht's weiter mit dem Tanz der jungen Leute und einer Ballade eines Alten, gefolgt von Fanfaren und der Rückkehr der siegreichen Truppen. Und zum Schluss gibt es noch eine Siegesfeier. Das alles jetzt zu erleben mit dem Orchestre Symphonique du Montréal unter der Leitung von Charles Dutoit.

Die orientalische Rhapsodie von Alexander Glasunow mündet in einer zügellosen Orgie, hier zu hören mit dem Orchestre Symphonique de Montréal am Pult Jalles Dutoit. Auf die 4 Uhr Nachrichten zu, hier im ARD Nachtkonzert, geht es jetzt noch mit ein paar Takten von Charlie Chaplin.

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1: Um 4 Uhr mit Olaf Knapp. Der mutmaßliche Attentäter vom Berliner CSD ist tot. Er wurde am späten Nachmittag bei einem Polizeieinsatz in Berlin-Spandau erschossen. Aus Berlin Tim Korge.
2: Abgelaufen ist das laut der Berliner Polizei so. Der geflüchtete 21-jährige Abdul B. wurde in der Kleingartenkolonie in Berlin-Spandau von der Polizei aufgespürt. Als er mit einer Stichwaffe auf die Spezialeinsatzkräfte zugegangen ist, haben diese ihn mit einem Schuss gestoppt. Daraufhin ist der mutmaßliche CSD-Attentäter gestorben. Nach dem Mann war unter Hochdruck gefahndet worden. Jetzt übernimmt eine Mordkommission die Ermittlungen rund um den Tod des mutmaßlichen Attentäters. Alle weiteren Ermittlungen in dem Fall übernimmt die Bundesanwaltschaft.
1: Verkehrsminister Schnieder hat Kanzler Merz um seine Entlassung gebeten. Er wolle den unwürdigen Zustand beenden. Merz hatte Schnieder schon am Donnerstag mitgeteilt, dass er ihn absetzen wolle. Der gewünschte Nachfolger hatte dann aber abgesagt. Jetzt wurde laut Regierungssprecher Cornelius ein neuer Verkehrsminister gefunden. Aus Berlin Jakob Mayer.
3: Der CDU-Politiker Steffen Bilger soll's machen. Also der Kanzler hat wohl weitergesucht, nachdem ihm Günzler abgesagt hatte, und hat jetzt jemanden gefunden. Und er hat auch einen wirklichen Experten gefunden. Also bei Günzler ist es so, der ist für Wirtschaft und Finanzen zuständig, hat selber gesagt, ich kann das nicht. Bilger kann's, der ist Verkehrsexperte, saß lange Zeit, viele Jahre im Verkehrsausschuss des Bundestages, war sogar schon mal bis 2021 parlamentarischer Staatssekretär im Verkehrsministerium und der gilt auch als jemand, der Minister kann.
1: Im Südwesten Frankreichs kämpfen die Einsatzkräfte weiter gegen viele Brände, die sich unkontrolliert ausbreiten. Besonders betroffen ist Bordeaux. Über der gesamten Stadt liegt ein starker Brandgeruch. Nach Angaben von Bürgermeister Cazenave ist eine Evakuierung der

0: Stadt zwar derzeit nicht geplant, aber einige der Ausläufer des Feuers sind nur noch rund 15 Kilometer vom Stadtzentrum entfernt. Präsident Macron hat für heute ein weiteres Krisentreffen anberaumt. Auf Mallorca sind wieder tausende Menschen gegen Massentourismus auf die Straße gegangen. Sie versammelten sich zunächst im Zentrum von Palma, der Hauptstadt der Mittelmeerinsel. Von dort zog ein Demonstrationszug zur Kathedrale. Die Polizei schätzte die Teilnehmerzahl auf 25.000. Die Demonstrierenden beklagten vor allem, dass sich viele Menschen auf Mallorca kaum noch eine Wohnung leisten könnten, wegen der steigenden Zahl von Ferienwohnungen. Das Wetter in Deutschland. Am Tage in der Osthälfte Schauer und Gewitter, im Verlauf nachlassend. Sonst sonnig oder leicht bewölkt mit einzelnen Schauern bei von Nord nach Süd 18 bis 30 Grad. Morgen dann locker bewölkt bis sonnig bei 21 bis 34 Grad. Und am Mittwoch viel Sonne, meist trocken 23 bis 38 Grad. Es ist 4.03 Uhr.
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2: Tobias Führenbach heißt Sie ganz herzlich willkommen zu dieser Stunde. Die beginnt mit Adalbert Gyrowetz, einem böhmisch-österreichischen Komponisten und ja, eine produktive Persönlichkeit des Wiener Musiklebens. Von Gyrowetz hören wir die Sinfonie in S-Dur mit den London Mozart Players unter der Leitung von Matthias Barmert.

Matthias Barmatt und die London Mozart Players mit der Sinfonie in S-Dur von Adalbert Gyrowetz. Jetzt in dieser Nacht auf Montag Musik von Florence Price und zwar ihr Concerto in One Movement, D-Moll, am Klavier Louis Schwitz-Geböll und die Bamberger Symphoniker spielen unter der Leitung von Joshua Weilerstein.

Concerto in One Movement, D-Moll von Florence Price, das Ganze aber eine rekonstruierte Fassung. Die Instrumentierung hier von Trevor Weston aus drei verschiedenen Manuskripten wurde vom Center for Black Music Research at Columbia College Chicago in Auftrag gegeben. Wir hörten hier eine Einspielung von Louis Schwitz-Geböll am Klavier und den Bamberger Symphonikern unter der Leitung von Joshua Weilerstein. Hier im ARD-Nachkonzert als nächstes ein paar Auszüge aus Alcina, der Oper von Georg Friedrich Händel, die Academy of the Martin in the Fields.

Die Academy of St. Martin in the Fields unter der Leitung von Kenneth Sillitoe mit diesen Auszügen hier aus Alcina, der Oper von Georg Friedrich Händel, um kurz vor fünf hier im ARD-Nachkonzert. Und raus aus dieser Stunde mit Musik von Henry Mancini.

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1: Um 5 Uhr mit Olaf Knapp. Der mutmaßliche Attentäter vom Berliner Christopher Street Day ist bei einem SEK-Einsatz erschossen worden. Die Polizei hatte ihn gestern Abend in einer Kleingartenkolonie im Bezirk Spandau aufgespürt. Aus Berlin David Donschen.
2: Der mutmaßliche Attentäter soll dann gegen 18 Uhr beim Zugriff mit einer Stichwaffe auf die Spezialeinsatzkräfte zugegangen sein und wurde daraufhin dann mit Schüssen gestoppt. So erklärt das ein Sprecher der Berliner Polizei. Trotz Reanimationsversuchen erlag der 21-Jährige dann vor Ort seinen Schussverletzungen. Eine Mordkommission hat jetzt die Ermittlungen zum Tod des mutmaßlichen Attentäters übernommen. Alle weiteren Ermittlungen im Fall des islamistischen Terroranschlags übernimmt die Bundesanwaltschaft.
1: In einer Kirche in Berlin-Mitte haben gestern am frühen Abend hunderte Menschen der Opfer des mutmaßlich islamistischen Anschlags auf den CSD gedacht. An der Gedenkfeier nahmen unter anderem Vertreterinnen und Vertreter verschiedener muslimischer Gemeinden teil. Auch die Stadt Berlin hat ein Zeichen gesetzt. Seit Sonnenuntergang wird das Brandenburger Tor in den Regenbogenfarben angeleuchtet. Die Farben gelten als Symbol der queeren Szene und stehen für Vielfalt und Toleranz. Kanzler Merz will sich am Mittag zu weiteren Personalwechseln in seiner Regierung äußern. Dazu gehört voraussichtlich der neue Verkehrsminister. Der parlamentarische Geschäftsführer der Unionsfraktion, Steffen Bilger, soll Nachfolger von Patrick Schnieder werden. Schnieder hatte gestern um seine Entlassung gebeten, um den, so wörtlich, unwürdigen Zustand zu beenden. Ursprünglich wollte Merz schon am Freitag einen neuen Verkehrsminister präsentieren, allerdings hatte der zunächst geplante Nachfolger kurzfristig abgesagt. Merz wird am Mittag voraussichtlich auch bekannt geben, wer den künftigen Gesundheitsminister Linnemann als CDU-Generalsekretär ablöst. Im Gespräch ist Schatzmeisterin Franziska Hoppermann. Im Südwesten Frankreichs wüten die Brände weiter unkontrolliert. Besonders betroffen ist Bordeaux. Über der gesamten Stadt liegt ein starker Brandgeruch. Aus Bordeaux Kai Rienecke.
3: Noch sieht es in der historischen Altstadt von Bordeaux nach Normalität aus, aber die Stimmung ist angespannt. Viele Menschen sind besorgt und wissen nicht, was da in den nächsten Tagen noch auf sie zukommen wird. Bürgermeister Cazeneuve hat erklärt, dass eine Evakuierung der Stadt Bordeaux nicht geplant sei. Aber einige der Ausläufer des Feuers bei Bordeaux sind nur noch rund 15 Kilometer

0: Kilometer vom Stadtzentrum entfernt. Feuerwehrvertreter sprechen von einem Kampf von David gegen Goliath. Weit über 200.000 Menschen sind evakuiert worden. Sie werden in Notunterkünften untergebracht oder auch bei Privatleuten.
1: Das waren die Nachrichten. Das Wetter in Deutschland. Am Tage in der Osthälfte Schauer und Gewitter, die im Verlauf nachlassen. Sonst ist es sonnig oder leicht bewölkt mit einzelnen Schauern. Maximal von Norden nach Süden 18 bis 30 Grad. Es ist 5.03 Uhr.
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3: Einen schönen Montagmorgen wünscht Ihnen Tobias Führenbach. Ganz herzlich willkommen. Hallo hier zum ARD-Nachtkonzert. Diese Stunde, die beginnt mit einem freundlichen Gruß aus Paris.

Musik von Jean-Joseph Casanea de Mondoville. Ja, da klingt der Name schon wie eine Symphonie. Das war seine Sonate Nummer 2 mit dem Ensemble Les Musiciens du Louvre unter der Leitung von Marc Minkowski. Hier im ARD-Nachtkonzert, da haben wir jetzt etwas aus dem Roman Don Quixote für Sie. Und zwar ein kleines Stelldichein, Don Quixote und Dulcinea, komponiert hier von György Ranki, dem ungarischen Komponisten. Das Ganze hier für Oboe und Streicher, das sind hier Lajos Lencsés und die Budapest Strings.

Harfe-Oboe und Streicher hier im Dialog Don Quixote und Dulcinea, komponiert von Györgye Ranki. Wir hörten Lajos Lencsés und die Budapest Strings hier im ARD-Nachtkonzert. Am Montagmorgen so ein kleiner Ungarn-Block, denn auch unser nächster Komponist kommt aus Ungarn, Imre Széchenyi. Seine Polka Mazurka hat den Titel bekommen Der Fächer, hier zu hören mit dem Budapest Symphony Orchestra.

Das Budapest Symphony Orchestra war das mit der Polka Mazurka der Fächer des ungarischen Komponisten Imre Széchenyi. Sie hören das ARD-Nachtkonzert, präsentiert von BR Klassik. Und da gehen wir jetzt nach Norwegen und hören von Edvard Grieg die Humoresken, die schrieb er für Klavier Solo. Dort sitzt in dieser Aufnahme hier Gerhard Oppitz.

Gerhard Oppitz präsentierte die vier Humoresken von Edvard Grieg hier am Montagmorgen. Sie hören das ARD-Nachtkonzert, präsentiert von BR Classic. Jetzt kommen wir zu einer Komposition, bei der man nicht genau weiß, wer der Urheber des Ganzen ist. Es gibt zwar Vermutungen, dass Georg Philipp Telemann der Komponist sein könnte, aber nach heutigem Wissensstand kann man das nicht gesichert sagen. Konzert für Flöte, Violine, Viola, das Balla und Basso Continuo Nummer 1 G-Moll, eine Entdeckung von Les Amis de Philippe unter der Leitung von Ludger Remy. Guten Morgen.

Les Amis de Philippe unter Ludger Remy mit diesem Konzert für Flöte, Violine, Viola da Spalla. Das ist so eine Schultergeige gewesen und Basso Continuo, das Ganze Nummer 1 G-Moll bezeichnet. Ja, von wem nur? Bis heute rätselt die Wissenschaft, wer dieses Stückchen hier verfasst haben könnte. Vermutet wird Georg Philipp Telemann. Jetzt noch im ARD-Nachtkonzert Musik, bei der man ganz sicher ist, dass Franz Vinzenz Krommer dahinter steckt. Seine Sinfonie Concertante schrieb er für Flöte, Klarinette, Violine und Orchester S-Dur. Da hören wir den Finalsatz.

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1: 6 Uhr. Die Nachrichten des Bayerischen Rundfunks mit Kia Arnzen. Die Übersicht. Mutmaßlicher CSD-Attentäter ist tot. Nun geht es um die Konsequenzen. Steffen Bilger soll neuer Verkehrsminister werden. Brände in Frankreich und Spanien sind weiterhin nicht unter Kontrolle. Das Wetter am Vormittag regnerisch, am Nachmittag Sonne. Berlin. Nach dem Tod des mutmaßlichen CSD-Attentäters gibt es Forderungen nach rechtlichen Konsequenzen. Im Fokus steht dabei die Frage, weshalb der mutmaßliche Täter auf freiem Fuß war, obwohl er den Behörden bekannt und auch schon verurteilt worden war. Innenminister Dobrindt sagte, man müsse sich fragen, warum der Mann, der als Gefährder galt, zu einer Bewährungsstrafe verurteilt wurde. Dies sei nicht nachvollziehbar. Berlins regierender Bürgermeister Wegner sagte, er wolle die Unabhängigkeit der Justiz nicht in Frage stellen, aber ihm fehlten die Worte. Der Terrorismusexperte Neumann bezeichnete das deutsche Terrorstrafrecht im ZDF als zu milde. Vor allem das Jugendstrafrecht betone den erzieherischen Gedanken. Der Schutz der Öffentlichkeit werde bei solchen Tätern zu wenig berücksichtigt. Der Tatverdächtige Abdul B. wurde gestern Abend bei einem Polizeieinsatz in einer Berliner Kleingartenanlage erschossen. Berlin. Kanzler Merz will sich am Mittag zu weiteren Personalwechseln in seiner Regierung äußern. Dazu gehört nun voraussichtlich auch ein neuer Verkehrsminister. Der parlamentarische Geschäftsführer der Unionsfraktion Bilger soll Nachfolger von Amtsinhaber Schnieder werden. Schnieder hatte gestern um seine Entlassung gebeten, um den, so wörtlich, unwürdigen Zustand zu beenden. Ursprünglich wollte Merz schon am Freitag einen neuen Verkehrsminister präsentieren, allerdings hatte der zunächst geplante Nachfolger kurzfristig abgesagt. Merz wird am Mittag voraussichtlich auch bekannt geben, wer den künftigen Gesundheitsminister Linnemann als CDU-Generalsekretär ablöst. Im Gespräch ist Schatzmeisterin Hoppermann. Bordeaux. In Frankreich und Spanien sind noch einmal Zehntausende Menschen vor Waldbränden in Sicherheit gebracht worden. Insgesamt stieg die Zahl damit auf über 300.000. Frankreichs Innenminister Nunes zufolge sind die Flammen zuletzt unkontrolliert bis auf 15 Kilometer an die Grenzen des Stadtgroßraums Bordeaux herangerückt. Staatschef Macron hat für heute ein Krisentreffen anberaumt. Im Nachbarland Spanien wüten Brände dem Katastrophenschutz zufolge auf einem Gebiet von insgesamt 770 Quadratkilometern, vor allem um die Region Madrid, aber auch nahe der Küstenstadt Valencia. Damaskus. Syrien arbeitet offenbar an einer Sicherheitsvereinbarung mit Israel. Übergangspräsident al-Sharaa sagte dem Sender Al Jazeera, ein solches Abkommen könnte den Weg zu einem umfassenden Frieden ebnen. Israel und Syrien hatten sich Anfang Januar 2026 darauf geeinigt, einen Kommunikations-

0: Kanal unter US-Aufsicht einzurichten. Offiziell befinden sich Israel und Syrien seit 1948 im Kriegszustand. Ein Friedensvertrag wurde nie geschlossen. Ein zentraler Streitpunkt sind die von Israel annektierten Golanhöhen. Israels Armee greift außerdem immer wieder Ziele in Syrien an, nach Angaben aus Syrien zuletzt gestern. Zum Sport. Der Slowene Tadej Pogacar hat zum 5. Mal die Tour de France gewonnen. Der Vorsprung auf den zweiten in der Gesamtwertung Evenepoel betrug im Ziel in Paris fast 6,5 Minuten. 5 Toursiege haben vor Pogacar nur 4 andere Radrennfahrer geschafft. Da der Slowene erst 27 ist, trauen ihm Experten weitere Siege der Rundfahrt zu. Für die deutschen Teilnehmer war die diesjährige Tour die 5. hintereinander ohne einen Etappensieg. Hoffnungsträger Florian Lipowitz hat sich bei einem Sturz das Schlüsselbein gebrochen. Vor dem Unfall lag er auf Rang 5. Das Wetter in Bayern. Zunächst bewölkt und regnerisch. Am Nachmittag lassen die Schauer nach und die Sonne setzt sich durch. Höchstwerte 22 bis 28 Grad. In der Nacht meist klar, Abkühlung auf 15 bis 9 Grad. In den kommenden Tagen sonnig und sehr warm. Örtlich sind Hitzegewitter möglich. Temperaturen bis zu 39 Grad. Das waren die Nachrichten. Es ist 6.05 Uhr. Die Verkehrsmeldungen: A7 Würzburg Richtung Ulm zwischen Giengen-Herbrechtingen und Niederstotzingen. 2 Kilometer Stau nach einem Unfall. Soweit unsere Verübersicht.
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2: Die letzte Juliwoche startet und wir haben es gerade gehört, die Temperaturen in dieser Woche in Bayern werden verlaufen wie so ein langes Crescendo. Heute noch mild, dann jeden Tag etwas wärmer, Donnerstag und Freitag schon richtig heiß. Fangen wir aber also erstmal leise und erfrischend an mit einem Sinfoniesatz von Johann Severin Svensson. Guten Morgen.

Der dritte Satz aus der ersten Sinfonie von Johann Severin Svensson. Das lettische Nationale Symphonieorchester unter Terje Mikkelsen auf BR Klassik. Mit 17 kommt Mozart nach Salzburg und wird dort Konzertmeister. Von seiner Italienreise im Jahr davor bringt er Lust mit auf Oper und Konzert. Und so beginnt er, Violinkonzerte zu komponieren. Als Solisten hat er immer einen ganz bestimmten Geiger im Kopf, nämlich sich selbst. 2 Jahre später schreibt er sein Violinkonzert Nummer 5 in A-Dur. Der Finalsatz ist eine spannende musikalische Kombination. Lyrische Geige, fast wie so eine Gesangsstimme in einer Opernarie, und die wird dann unterbrochen von einem osmanisch-exotisch anmutenden Orchesterzwischenspiel. Alles, was damals modern war in so einem Satz.

Was für ein tolles Stück Musik. Der dritte Satz aus dem 5. Julienkonzert von Wolfgang Amadeus Mozart. Daniel Rhön war hier der Solist mit dem Symphonieorchester des Bayerischen Rundfunks unter Ian Maren. 20 Minuten nach 6 ist es hier auf BR Klassik. Gestern Vormittag hat in Bayreuth ein besonderes Konzert stattgefunden. Eins, das zuvor Schlagzeilen gemacht hatte, weil es erst abgesagt und dann nach Protest wieder zugesagt worden ist. Es geht um das Gedenkkonzert, in dem an jüdische Künstlerinnen und Künstler erinnert werden soll. Menschen, die aufgrund von Antisemitismus und Verfolgung im Nationalsozialismus nicht mehr in Bayreuth hatten auftreten können. Wie dieses Konzert und die Rede von Michel Friedmann waren, das erfahren Sie gleich hier. Erst hören wir Musik eines ebenfalls jüdischen Komponisten, Felix Mendelssohn-Bartholdy.

0: Das Finale aus der schottischen Sinfonie von Felix Mendelssohn Bartholdy, die Bamberger Symphoniker unter Klaus-Peter Flohr. In Bayreuth, am Fuß des grünen Hügels, also gar nicht weit vom Festspielhaus, da stehen seit 2012 Tafeln mit Fotos und Lebensläufen. Gesichter und Geschichten von Künstlerinnen und Künstlern, die im Nationalsozialismus ausgegrenzt, vertrieben und ermordet worden sind. Verstummte Stimmen heißt diese Ausstellung. Michel Friedmann hat gestern in einem Gedenkkonzert für diese verstummten Stimmen eine Rede gehalten. Das Konzert hatte zuvor für Schlagzeilen gesorgt, weil es zunächst abgesagt, dann aber wieder angekündigt worden war. Für uns war Bernhard Neuhoff dabei.
1: Michel Friedmann hat eine fulminante Rede gehalten. Teils sehr persönlich, vor allem aber hochpolitisch und brandaktuell. Zuerst dankt er Katharina Wagner. Die Irritation über Einladung, Ausladung und Wiedereinladung hat sich für ihn komplett erledigt. Friedmanns Gedankenweg startet mit Wagners Antisemitismus und der Nazi-Begeisterung der Bayreuther Festspielleitung schon in den 20er Jahren. Seit der Nachkriegszeit bis vor wenigen Jahren wurde das unter den Teppich gekehrt. Das ändere sich jetzt. Wagners Genialität stehe dabei außer Zweifel.
2: Und indem man dann weiß, wer und wessen Geistes Kind kann trotzdem ein genialer Komponist werden. Und natürlich kann man die Festspiele besuchen, auch ohne schlechtes Gewissen, aber nur mit Wissen.
1: Aus dem Wissen könne man lernen, wenn man sich gegenseitig zuhöre.
2: Wie war es bei euch? Sprich mit mir, ich erzähle dir, wie es bei mir war, aber ich brauche auch deine Erzählung.
1: Friedmanns Eltern wurden vor der Ermordung im Holocaust durch Oskar Schindler gerettet.
2: Nicht nur dafür bin ich ihm dankbar. Ich bin auch dankbar, dass, weil er als Deutscher meine Eltern gerettet hat, ich nie mehr von den Deutschen sprechen kann. Und ich kann jedem nur raten, die Deutschen, die Juden, die, reflektiert aus dem Wortschatz herauszunehmen und zu begreifen, die gibt es nicht. Es gibt jeden einzelnen Menschen.
1: Über seine ganz persönliche Familiengeschichte kommt Friedmann so in die Gegenwart. Immer wieder, erzählt er, werde von jüdischen Deutschen verlangt, sich von der Politik der Regierung Netanjahu zu distanzieren. Warum eigentlich, fragt er. Er sei Deutscher. Dabei teile er durchaus die Kritik an der israelischen Regierung.
2: Ich finde sie katastrophal auch und vor allen Dingen, weil sie so wie Trump, so wie Orban es wollte, den Rechtsstaat, die Menschenrechte, mit Füßen treten will und damit die Demokratie zu einem autoritären Staat machen möchte. Ja, aber es wird die Vernichtung des Staates Israels gefordert, nicht der Ersatz einer Regierung.
1: Leidenschaftlich legt sich Friedmann dann mit der AfD an. Judenhass sei allen anderen Formen von Menschenhass ähnlich. Egal, ob es gegen Juden, Schwulen, Muslimen oder Frauen gehe, immer würden Menschen Rechte abgesprochen, weil sie auf eine Gruppenzugehörigkeit reduziert werden.
2: Und Vielfalt ist mittlerweile auch wieder ein Begriff, der sehr angegriffen wird. Diese Gemeinschaft in Vielfalt ist die einzige Zukunft. Ich habe noch nie Angst vor der Vielfalt des Menschen gehabt. Wenn ich vor etwas Angst habe, dann vor seiner Einfalt.
1: Die schlechteste Demokratie sei besser als die beste Diktatur. Und für diese Demokratie müsse jetzt dringend gekämpft werden, so Friedmann in seiner mit stehenden Ovationen gefeierten Rede im Bayreuther Festspielhaus.
0: Bernhard Neuhoff über das Gedenkkonzert Verstummte Stimmen in Bayreuth. Videoausschnitte und Gedanken zur Rede von Michel Friedmann finden Sie auch online bei uns unter brklassik.de.

Filmmusik von Rachel Portman, die hier auch am Klavier gesessen hat. Never Let Me Go aus Alles, was wir geben mussten. Am Cello Raffaella Grummes. 6.39 Uhr. Heiß wird's in dieser Woche wieder. Der Sommer nimmt nochmal richtig Fahrt auf. Was hilft da besser als Abkühlung im Nass? Das Wasser hat ja auch viele Komponisten inspiriert. Dieses Stück gehört wohl zu den bekanntesten und löst schon allein deshalb immer Freude beim Hören aus. Die Moldau von Beatrix Smetana.

0: Wir kennen und lieben sie, die Moldau von Bedřich Smetana. Das war eine historische Aufnahme aus dem Jahr 1960, die Berliner Philharmoniker unter Ferenc Fritschey.
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Das Freiburger Barockorchester unter Thomas Hengelbrock mit einer Ouvertüre von Johann Friedrich Fasch. Gerade hatten wir es vom Gedenkkonzert gestern Vormittag in Bayreuth. Die Festspiele feiern ja heuer 150-jähriges Jubiläum. Am Nachmittag dann hat gestern die erste Operninszenierung Premiere gefeiert, Rienzi. Was es mit diesem Stück auf sich hat und wie es war, das verraten wir Ihnen heute nach den Nachrichten hier auf BR Klassik. Ich bin Katrin Hasselbeck und das hier ein ganz inniger Sinfoniesatz von François-Joseph Gossec. Bis gleich.

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1: 7 Uhr. Die Nachrichten des Bayerischen Rundfunks mit Kia Arnzen. Die Übersicht. Politiker kritisieren Umgang der Justiz mit mutmaßlichem CSD-Attentäter. Merz will Bilger als neuen Verkehrsminister vorstellen. Venedig nimmt 5 Millionen Euro durch Eintrittsgeld ein. Das Wetter. Am Vormittag regnerisch, am Nachmittag Sonne. Berlin. Nach dem Tod des mutmaßlichen CSD-Attentäters wird über Konsequenzen diskutiert. Der Vorsitzende der Jungen Union, Winkel, fordert eine Verschärfung des Strafrechts. Es könne nicht sein, dass ein islamistischer Gefährder nach Jugendstrafrecht verurteilt werde. Man dürfe jetzt nicht zur Tagesordnung übergehen, sondern müsse den gesamten Rechtsrahmen überprüfen. Laut Innenminister Dobrindt ist es nicht nachvollziehbar, dass ein als Gefährder bekannter Straftäter mit Bewährung davonkommt. Dem werde man detailliert nachgehen. Der Terrorismusexperte Neumann sagte im ZDF, bei solchen Tätern seien die deutschen Strafen im europäischen Vergleich zu milde. Der Tatverdächtige war gestern Abend bei einem Polizeieinsatz in einer Kleingartenanlage erschossen worden. Er soll am Samstagabend mit einem Kleintransporter in die Feiernden gefahren und anschließend mit einer Machete auf die Menschen losgegangen sein. Berlin. Steffen Bilger soll neuer Verkehrsminister werden. Das teilte Regierungssprecher Cornelius mit. Kanzler Merz will die Personalie heute Mittag offiziell bekannt geben. Bilger gilt als ausgewiesener Verkehrsexperte. Er saß jahrelang im Fachausschuss des Bundestags und war auch schon parlamentarischer Staatssekretär im Ministerium. Bilger selbst erklärte, er freue sich auf eine Rückkehr ins Ministerium. Verkehrspolitik sei viele Jahre sein Schwerpunktthema gewesen. Der CDU-Politiker wird Nachfolger von Patrick Schnieder, der gestern um seine Entlassung gebeten hatte. Nur so könne der unwürdige Zustand beendet werden, schrieb Schnieder. Dass Merz ihn austauschen will, ist seit Freitag bekannt. Madrid. Die Waldbrände in Spanien und Frankreich sind weiter nicht unter Kontrolle. In Spanien erschwert böiger Wind die Löscharbeiten. Derzeit sind mehr als 20 Löschflugzeuge und Hubschrauber im Einsatz. Im Raum Madrid und in der Region Valencia müssen insgesamt mehr als 100.000 Menschen in ihren Häusern bleiben oder sie wurden in Sicherheit gebracht. Im Südwesten Frankreichs sind mehr als 200.000 Menschen vor den Flammen geflohen. Das Feuer ist bis auf 15 Kilometer an die Stadtgrenze von Bordeaux herangerückt. Angesichts der verheerenden Waldbrände hat Bundesumweltminister Schneider zu europäischer Solidarität aufgerufen. Er forderte zudem, der Klimaschutz müsse Vorfahrt haben. Seattle. In der Innenstadt der US-Metropole sind bei einem Festival 2 Menschen bei einem Schussangriff ums Leben gekommen. Es gibt mehrere Verletzte. Die Hintergründe der Tat sind noch unklar. Laut dem Fernsehsender CNN wurden 2 Verdächtige festgenommen. Tatort war ein beliebtes Food-Festival in Seattle, das von Hunderttausenden Menschen besucht wird. Laut CNN gab es in den USA dieses Jahr bereits mehr als 270 Massenschießereien, also Angriffe mit Feuerwaffen, bei denen mindestens 4 Menschen getroffen wurden. Venedig. Die Lagunenstadt hat heuer mehr als 5 Millionen Euro an Eintrittsgeld eingenommen. Das ist so viel wie noch nie seit Einführung der Gebühr im Jahr 2024. Die Stadt in Norditalien zählte seit Ostern insgesamt mehr als 650.000 zahlende Tagesbesucher.

0: Seit April mussten Touristen an insgesamt 60 Tagen Eintritt zahlen. In der Regel waren es 10 Euro. Der neue Bürgermeister von Venedig hat angedeutet, dass es im nächsten Jahr deutlich teurer werden könnte. Das Wetter in Bayern. Zunächst bewölkt und regnerisch. Am Nachmittag lassen die Schauer nach und die Sonne setzt sich durch. Höchstwerte 22 bis 28 Grad. In der Nacht meist klar, Abkühlung auf 15 bis 9 Grad. In den kommenden Tagen sonnig und sehr warm. Örtlich sind Hitzegewitter möglich. Temperaturen bis zu 39 Grad. Das waren die Nachrichten. Es ist 7.04 Uhr. Die Verkehrsmeldungen: A7 Würzburg Richtung Fulda zwischen Bad Kissingen-Obertulba und Bad Brückenau-Wildflecken, ein Unfall. A7 Würzburg Richtung Ulm zwischen Heidenheim und Niederstotzingen, 6 Kilometer stockender Verkehr nach einem Unfall. A8 Stuttgart Richtung München zwischen Sulzemoos und Dreieck Eschenried, 5 Kilometer Stau. A9 Nürnberg Richtung München zwischen Kreuz Nürnberg Ost und Dreieck Nürnberg Feucht sind nach einem Lkw-Unfall zwei Spuren blockiert. Soweit die Verkehrsübersicht.
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2: Schön, dass Sie dabei sind. Wir walzen mit Chopin in diesen Montag, damit dieser Morgen ein guter wird. Schön, dass Sie dabei sind.

Nicht einfach ein Walzer, nein, ein Grand Vals Brillant von Frédéric Chopin. Das Cincinnati Pops Orchestra unter Eric Kanzel war das. Mit 8 Jahren hat Javier Perianes zuerst angefangen, Klarinette zu lernen. Aber schnell hat er dann ein anderes Instrument für sich entdeckt, nämlich das Klavier. Und warum? Weil es wie ein ganzes großes Orchester klingt. Ich verstehe das. Schließlich gibt's wenige Instrumente, auf denen man so viele Töne gleichzeitig spielen kann. Wir hören Javier Perianes jetzt mit einer Klaviersonate von Domenico Scarlatti.

0: Javier Perianes auf BR-Klassik mit einer Sonate von Domenico Scarlatti, 20 Minuten nach 7. Vorgestern sind sie gestartet, die Jubiläumsfestspiele in Bayreuth. Vor 150 Jahren, also 1876, haben sie zum ersten Mal stattgefunden, die Bayreuther Festspiele auf dem grünen Hügel. Eine Oper ist dort allerdings noch nie erklungen. Rienzi, ein frühes Werk von Wagner, von dem er sich selbst später distanziert hat. Aber dafür ein Werk, das Adolf Hitler als Jugendlicher gesehen hat und über das er gesagt haben soll, in jener Stunde begann es. Und es, das ist die Idee von einem Retter, einem Anführer, der sein Volk zu Freiheit und Größe führt, wie Rienzi. Die Inszenierung in Bayreuth ist also durchaus politisch. Bernhard Neuhoff über ihre Premiere.
1: Alle glotzen aufs Handy, checken die Nachrichten in Echtzeit, voten und liken. In den Wohnungen, übereinander gestapelt in beklemmenden Betonkästen, flimmern permanent Großbildschirme. Und in den Chatgruppen gehen Gerüchte viral, digitale Dauerhysterie. Das römische Volk ist im Wahlkampffieber und Rienzi sprengt mit seiner Personality das alte Parteiensystem. Nur er kann Freiheit bringen, weil er das Volk liebt. Nur er das Gesetz, weil er das Volk spürt. Weil er einer von ihnen ist, ein Plebejer und keiner von der korrupten Elite. Die ungarischen Regisseurinnen Alexandra Semeredi und Magdalena Parditka holen die Geschichte von Rienzi, dem letzten der Tribunen, aus dem mittelalterlichen Rom in die populistische Gegenwart. Sie zeigen einen Charismatiker vor Kameras und treffen damit einen Nerv. Ein Energiebündel und Kraftprotz ist dieser Rienzi, stimmgewaltig gesungen und mit großer Bühnenpräsenz dargestellt von Andreas Schager. Und doch wird er heimgesucht von Albträumen. Etwa wenn das frenetische Publikum im Fernsehstudio plötzlich wie eine gespenstische Truppe von Untoten dasitzt und in extremer Zeitlupe klatscht. Oder wenn von einer schier endlos in den Bühnenhimmel führenden Showtreppe Rienzis ermordeter Bruder herabsteigt. Dann bleibt kein Zweifel, diese populistische Showpolitik führt in die Gewalt. Andreas Schager zahlt für seine stimmliche Dauerpower einen Preis. Im Piano, vor allem im großen Gebet zu Beginn des vierten Akts, klingt seine Stimme eng und brüchig. Umso wuchtiger ist sein Forte. Paroli bietet ihm sein Gegenspieler Adriano. Auch Jennifer Holloway hat eindrucksvolle dramatische Energie. Großartige Arbeit leistet Dirigentin Nathalie Stutzmann. Sie spannt weite, klar geformte Linien, feuert an, gibt sichere Orientierung und trägt die Sänger auf Händen. Und den enorm geforderten Chor, der nach der Neuaufstellung im letzten Jahr noch nicht wieder ganz zu seiner alten Form gefunden hat. Wer den ganzen Wagner verstehen will, muss den Rienzi kennen. Gehört also das Stück, das nur ausnahmsweise in diesem Jahr im Festspielhaus gespielt wird, ins Bayreuther Repertoire? Nein. Wagner hatte mit seiner Selbstkritik in vielem einfach recht. Ein Schreihals sei dieser Rienzi, sagte er scherzhaft. Und es stimmt, es gibt arg viel lärmige Betriebsamkeit in dieser Partitur, längliches Marschgerassel und viel Instant-Dramatik fleißig schrubbender Streicher. Dann wieder blitzen unbegrenzte Möglichkeiten auf. In manchen Ensembles öffnet sich der Blick in die Zukunft. Da steckt so viel tolle Musik drin. Doch über lange Strecken bleibt sie eingeklemmt in eine eher eintönige Abfolge von Nummern. Trotzdem lohnt es sich, das hier mal gesehen und gehört, durchlebt und durchlitten zu haben. Zumal in dieser starken Inszenierung. Alle Jahre wieder braucht's das Stück nicht. Da hat Katharina Wagner recht.
0: Wagners Rienzi erstmals bei den Bayreuther Festspielen. 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

Die Kokette, so heißt dieser Satz aus der Orchestersuite von Anton Arensky. Das Moskauer Sinfonieorchester unter Dmitri Jablonski haben wir gehört. Das Originalklangensemble La Serenissima hat sich nach dem Beinamen der Stadt Venedig benannt. Ein Begriff, der übrigens nicht leicht zu übersetzen ist. La Serenissima bedeutet sowas wie die durchlauchtigste oder die allerheiterste. Warum nun hat das Orchester sich genau diesen Namen ausgesucht? Weil es einem Komponisten ganz besonders verbunden ist. Einem, der wiederum mit Venedig ganz eng zusammengehört, nämlich Antonio Vivaldi. Und mit einem Konzert von Vivaldi hören wir jetzt auch La Serenissima heute Morgen hier auf BR Klassik an der Geige der Gründer und Leiter Adrian Chandler.

0: La Serenissima mit Adrian Chandler und einem Violinkonzert von Antonio Vivaldi.
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0: Und damit beginnt heute unsere neue Sommerserie. Wir schauen mal, wer da alles so auf dem Sockel steht in Deutschland. Und wir beginnen mit Max Reger. Der Komponist ist bekannt für seine komplizierten Orgelwerke. Die meisten davon hat er in Weiden in der Oberpfalz geschrieben. Dort ist Max Reger aufgewachsen. Wer heute durch die Stadt spaziert, begegnet ihm an ganz vielen Orten. Man kann die Veranstaltungen in der Max-Reger-Halle besuchen, Regers Originalpartituren im alten Schulhaus bestaunen und man kann sich das Max-Reger-Denkmal ansehen. Ein besonderes Kunstwerk aus den 1950er Jahren. Antonia Morin erzählt uns mehr darüber.
2: Nur wenige Schritte sind es von den Gassen der Altstadt bis zur Max-Reger-Anlage. Eine grüne Oase der Stadt Weiden mit schattenspendenden Bäumen, bunten Blumenbeeten und dem Ufer der Naab. In dieser Idylle steht seit fast 70 Jahren ein Denkmal für Max Reger, den bekanntesten Sohn der Stadt.
3: Das Denkmal soll in Form eines stilisierten Orgelprojektes ausgeführt werden.
2: So erläutert der Bildhauer Josef Gollwitzer im Frühjahr 1957 sein Konzept.
3: Als Material wird ein etwa 3 Meter hoher heimischer Granitblock verwendet, der auf Regers Verwurzelung mit der Oberpfälzer Erde hinweist, während das Orgelsymbol sein ernstes musikalisches Schaffen würdigen soll. Auf der Stirnseite des Denkmals weist ein Bronzezweig und der Name auf den geehrten Komponisten hin.
2: Der Künstler Josef Gollwitzer stammt wie Max Reger aus Weiden. Darum freut es ihn besonders, dass er das Denkmal entwerfen darf. Erstmal fertigt er ein kleineres Gipsmodell. Dann fährt er immer wieder ins oberpfälzische Flossenbürg zum Granitwerk. Hier bearbeitet er mit einem Team den harten Steinblock, bis er an 8 Orgelpfeifen erinnert. 12.300 Mark Honorar bekommt Gollwitzer für seine Arbeit. Aber der tonnenschwere Granit muss auch in den Park transportiert werden. Eine neue Stützmauer am Flussufer ist nötig und passende Bepflanzung ringsum. Macht am Ende fast 26.000 Mark für das Denkmal. Kosten, die die Stadt Weiden nicht allein tragen kann. Also rührt der Oberbürgermeister fleißig die Werbetrommel und bittet um private Spenden.
4: Damit man wirklich sagen kann, dass die Bürger Weidens ihrem großen Mitbürger ein Denkmal gesetzt haben. Es möge darum jeder, der die Bedeutung Max Regers für die Musikwelt und den Ruhm der Max-Reger-Stadt ermessen kann, seine Gabe beisteuern.
2: Im Oktober 1957 ist es soweit. Die halbe Stadt trifft sich im Park. Der Musikschulchor singt ein Stück von Reger und der Bürgermeister enthüllt feierlich das neue Denkmal. Auch Promis aus der Politik lassen sich das Event nicht entgehen. Der Ministerpräsident ist extra angereist und der Kultusminister ist ebenfalls da. Abends gibt es noch ein Festkonzert, natürlich mit viel Musik von Max Reger. Wer heute beim Tourismusbüro in Weiden vorbeischaut und eine Max-Reger-Stadtführung bucht, wird auch zum Denkmal gelotst. Mittlerweile ranken sich Pflanzen am Granit empor. Ein junger Baum verdeckt den freien Blick auf die steinernen Pfeifen. Natur und Kunst sind zu einer Einheit geworden. Die idyllische Atmosphäre wird durch die Weidener Sommerserenaden untermalt. Dann lauschen die Menschen im Park der Musik. Und das Denkmal im Hintergrund wirkt wie ein stiller Wächter dieser Töne.
0: Morgen geht unsere Reihe über Musikstatuen dann weiter, und zwar mit einem Denkmal von Johann Sebastian Bach, aber nicht mit dem in Leipzig. BR Klassik am Montag, jetzt mit Musik von Emilie Meyer.

Das Klinke-Quartett mit dem zweiten Satz aus dem Streichquartett G-Moll Opus 14 von Emilie Meyer. 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Hier kommt eine Humoreske von Robert Schumann mit dem schönen Titel Einfach und zart.

Einfach und zart, eine Humoreske von Robert Schumann, am Klavier Sylvian de Fern. Es ist Festspielzeit und das natürlich auch in Salzburg. Unsere Kritik von der neuen Carmen-Inszenierung der ersten Oper bei den Salzburger Festspielen dieses Jahr gibt's nach den Nachrichten hier auf BR Klassik. Ich bin Katrin Hasselbeck und dieses Stückchen hier von Karl Davidoff heißt At the Fountain. Bis gleich.

0: über Richard Wagner. Feuerzauber, Weltenbrand.
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4: 8 Uhr. Die Nachrichten des Bayerischen Rundfunks mit Kia Arnzen. Die Übersicht. Mutmaßlicher CSD-Attentäter ist tot. Politik diskutiert über Konsequenzen. Merz will Bilger als neuen Verkehrsminister vorstellen. Tausende demonstrieren auf Mallorca gegen Massentourismus. Das Wetter am Vormittag regnerisch, am Nachmittag Sonne. Berlin. Nach dem Tod des mutmaßlichen CSD-Attentäters diskutieren Politiker und Fachleute über Konsequenzen. Bayerns Innenminister Herrmann nannte es unverständlich, dass der junge Mann lediglich zu einer Bewährungsstrafe verurteilt wurde, obwohl er erklärtermaßen Anschläge verüben wollte. Im Ergebnis sei dies eine Katastrophe, so Herrmann in der Bayern 2 Welt am Morgen. Die Berliner Justizsenatorin Badenberg plädierte dafür, in solchen Fällen das Erwachsenenstrafrecht anzuwenden. Dieses biete mehr Sanktionsmöglichkeiten als das Jugendstrafrecht, sagte die CDU-Politikerin im Morgenmagazin von ARD und ZDF. Nach Einschätzung des ARD-Terrorismusexperten Schmidt ist es nicht möglich, alle Gefährder ständig zu überwachen. Es seien einfach zu viele, sagte Schmidt im BR24-Interview. Der Tatverdächtige Abdul B. war gestern Abend bei einem Polizeieinsatz in einer Berliner Kleingartenanlage erschossen worden. Berlin. Kanzler Merz will sich am Mittag zu weiteren Personalwechseln in seiner Regierung äußern. Dazu gehört nun voraussichtlich auch ein neuer Verkehrsminister. Der parlamentarische Geschäftsführer der Unionsfraktion Bilger soll Nachfolger von Amtsinhaber Schnieder werden. Schnieder hatte gestern um seine Entlassung gebeten, um den so wörtlich unwürdigen Zustand zu beenden. Ursprünglich wollte Merz schon am Freitag einen neuen Verkehrsminister präsentieren, allerdings hatte der zunächst geplante Nachfolger kurzfristig abgesagt. Merz wird am Mittag voraussichtlich auch bekannt geben, wer den künftigen Gesundheitsminister Linnemann als CDU-Generalsekretär ablöst. Im Gespräch ist Schatzmeisterin Hoppermann. Teheran. Wegen der Hoffnung auf Entspannung im Irankrieg ist der Ölpreis leicht gesunken. Nach Preisen von über 100 Dollar in der vergangenen Woche lag der Wert heute Morgen bei etwa 92 Dollar. Der Iran hatte gestern erklärt, er werde seine Angriffe einstellen, wenn die USA ebenfalls auf Angriffe verzichten. Laut US-Präsident Trump gibt es erneut Gespräche zwischen beiden Konfliktparteien. Vor der Feuerpause am Wochenende hatten die USA den Iran 13 Nächte in Folge attackiert. Kinshasa. Seit dem Ausbruch der Ebola-Epidemie im Kongo sind inzwischen mehr als 3000 Infektionen registriert worden. Fast die Hälfte der Fälle endet tödlich. Etwa 1400 Menschen sind seit April an der Krankheit gestorben. Die Epidemie könnte nach Einschätzung von Fachleuten noch mehrere Monate andauern. Für den aktuellen Ebola-Erreger gibt es noch keinen Impfstoff. Palma. Auf Mallorca haben erneut tausende Menschen gegen den Massentourismus auf der Baleareninsel protestiert. Sie versammelten sich auf einem zentralen Platz der Hauptstadt Palma und zogen zur Kathedrale. Die Polizei gab die Zahl der Demonstranten mit 25.000 an. Sie trugen Plakate mit Aufschriften wie »Mallorca overbooked« oder »Keine Kapazität mehr«. Es ist das dritte Jahr in Folge, in dem die Mallorquiner gegen die Folgen des Massentourismus wie Wohnungsnot, Staus, Lärm und Verschmutzung protestieren. Zum Sport. Der Slowene Tadej Pogacar hat zum 5. Mal die Tour de France gewonnen. Der Vorsprung auf den 2. in der Gesamtwertung Evenepoel betrug im Ziel in Paris fast 6,5 Minuten. 5 Toursiege haben vor Pogacar nur 4 andere Radrennfahrer geschafft. Das Wetter in Bayern zunächst bewölkt und regnerisch. Am Nachmittag lassen die Schauer nach und die Sonne setzt sich durch. Höchstwerte 22 bis 28 Grad. In der Nacht meist klar, Abkühlung auf 15 bis 9 Grad. In den kommenden Tagen sonnig und sehr warm. Örtlich sind Hitzegewitter.

0: möglich, Temperaturen bis zu 39 Grad. Es ist 8.04 Uhr. Die Verkehrsmeldungen: A8 Stuttgart Richtung München zwischen Odelshausen und Dreieck Eschenried, 8 Kilometer stockend und Stau, die Unfallstelle ist geräumt. A8 München Richtung Stuttgart zwischen Kirchheim-Tech West und Stuttgart-Degerloch, 15 Kilometer stockend. A9 Berlin Richtung Nürnberg zwischen Marktschorgast und Dreieck Bayreuth-Kulmbach, 7 Kilometer stockend. A9 Nürnberg Richtung München zwischen dem Kreuz Nürnberg-Ost und dem Dreieck Nürnberg-Feucht ist nach einem Lkw-Unfall im Baustellenbereich die rechte Spur gesperrt. A93 Weiden Richtung Holledau zwischen Regenstauf und Regensburg-Kumpfmühl immer wieder stockend. A96 Lindau Richtung München zwischen Blumenau und Sendling 2 Kilometer Stau. B16 Regensburg Richtung Ingolstadt zwischen Haselbach und Regensburg Nord 3 Kilometer Stau. Und die B20 Burghausen Richtung Straubing ist zwischen Eiterhofen und Ittling in Straubing wegen einer Baustelle gesperrt. Eine Umleitung ist eingerichtet. Soweit die Verkehrsübersicht.
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2: Letzte Juliwoche, letzte Schulwoche in Bayern. Heute noch mal mild und luftig, bevor die Hitze wieder Fahrt aufnimmt. Alles Gründe, diesen Montag zu feiern. Und das tun wir jetzt mit Bach. Guten Morgen.

So viel Schwung bringt uns dieser Bach in diesen Montag. Das war der erste Satz aus dem Brandenburgischen Konzert Nummer 3. Als Solisten haben Isabel Faust und Antoine Tamesit gespielt, zusammen mit der Akademie für Alte Musik Berlin. BR-Klassik am Montagmorgen. Es ist, glaube ich, eine menschliche Reaktion. Da wird jemand anderes gelobt und man selbst denkt, und was ist mit mir? Schubert ist es so gegangen. Nach einem Opernbesuch hatten Freunde den Komponisten des Abends, Rossini war das, in den Himmel gepriesen. Woraufhin Schubert sinngemäß gesagt haben soll, das kann ich auch. Genau diesen Stil, dieser ach so tollen Ouvertüren, und zwar in kürzester Zeit. Und beeinflusst von diesem Gedanken, des so gut wie Rossini bin ich auch, ist der Finalsatz seiner 6. Sinfonie, der tatsächlich so ein paar Opernvibes verströmt.

0: The London Classical Players unter Roger Norrington mit dem vierten Satz aus der sechsten Sinfonie von Franz Schubert. BR Klassik, 8.21 Uhr. Sommer, das heißt nicht nur Sonne, Baden und Eis, sondern eben auch Festivalzeit. In Salzburg, da laufen die Festspiele jetzt seit 10 Tagen und gestern mit der ersten Opernpremiere dieses Jahr. Eine Neuproduktion der Carmen von Georges Bizet mit echtem Star-Aufgebot. Asmik Grigorian als Carmen, Jonathan Tettelman als Don José und Theodor Kurenzis am Dirigierpult. Meine Kollegin Elisabeth von Kallnein war für BR Klassik dabei.
1: Eine abstrakte Kraterlandschaft, ganz in Dunkelgrau und in Zwielicht getaucht. Ziemlich düster ist diese Welt, die sich da auf der Bühne des großen Festspielhauses ausbreitet. Fast apokalyptisch. Von spanischer Lebensfreude kann jedenfalls keine Rede sein. Die Geschichte von Carmen spielt in Sevilla, im Milieu der Soldaten, Arbeiterinnen und Schmuggler. Carmen ist eine selbstbestimmte Frau mit großem Freiheitsdrang. Die Männer verfallen ihr reihenweise, aber für sie ist Liebe nur eine Momentaufnahme, so flüchtig wie ein Vögelchen. Auch der Soldat Don José verliebt sich in sie. Er desertiert für sie und verlässt seine Verlobte. Aber Carmen entscheidet sich für einen anderen. Don José wird wahnsinnig vor Eifersucht und tötet sie.

Dieser Femizid geschieht nicht im luftleeren Raum, sondern innerhalb eines Systems aus Unterdrückung und Gewalt. Das macht die argentinische Regisseurin Gabriela Carrizo in ihrer Inszenierung von Anfang an deutlich. Teilweise ziemlich drastisch. Zum Beispiel, wenn ein Junge aus dem Kinderchor mit einem Gewehr auf andere Kinder zielt. Carrizo ist von Haus aus Tänzerin und Choreografin. Sie leitet die Tanztheatertruppe Peeping Tom. Die ist auch bei Carmen mit von der Partie. Mit ihren zuckenden Bewegungen kehren die Performerinnen die Innenwelt der Figuren nach außen. Mal ergibt sich dadurch eine neue Perspektive, oft aber wirkt es gewollt und nutzt sich als Gestaltungsmittel im Laufe des Abends ab. Genauso wie die elektronischen Klangeffekte zwischendurch. Auch wenn es dramaturgisch starke Momente gibt, der Inszenierung geht immer wieder die klare Linie verloren. Gerade im dritten Akt ist es ziemlich überfrachtet. Sehr überzeugend sind dagegen die Sängerinnen und Sänger, allen voran Asmik Grigorian. Ihre Carmen ist keine Männerfantasie, sondern ein Mensch aus Fleisch und Blut. Als Sopranistin geht sie in dieser Mezzosopranrolle immer wieder an die Ränder ihrer Stimme und sorgt damit für eine extra Portion Ausdruck.

Jonathan Tettelman musste sich als Don José erstmal frei singen und spielen, wurde dann aber immer besser. Aus dem Orchestergraben wiederum schwappte viel Power und Spielfreude, auch weil die Musikerinnen und Musiker vom Utopia Orchestra über weite Teile im Stehen spielen. Theodor Kurenzis geht als Dirigent gerne in die Extreme. Das passt zum Stück und zu diesem Opernabend.

Applaus bei den Salzburger Festspielen für die neue Carmen von Georges Bizet. Ein Video von der Inszenierung wird es bei uns geben ab 24. August online unter brklassik.de. Tja, BR Klassik, wir nehmen uns natürlich auch jetzt wieder Zeit für Musik, in diesem Fall von Telemann.

Eine Sonate von Georg Philipp Telemann gespielt auf der Mandoline von Alon Sariel zusammen mit dem Concerto Foscari. Bei den Stummfilmen von früher, da sind ja ab und zu so Tafeln zwischendrin eingeblendet. Tafeln mit Texten. Die bringen entweder die Handlung voran oder, vor allem bei Liebesfilmen, sie zeigen am Ende Happy End. So vergrisselt und knisternd entlässt diese Tafel das Publikum dann glücklich aus dem Kino. Eine Ästhetik, die der Film The Artist 2011 aufgreift. Ebenfalls ein Stummfilm, ebenfalls in Schwarz-Weiß. Der Soundtrack stammt von Ludovic Bourse und dieser Track daraus, der heißt Happy Ending.

0: Filmmusik aus The Artist von Ludwig Burs. BR-Klassik 8:42 Uhr. Genau 100 Jahre blättern wir jetzt zurück in unserem Musikkalender mit Katharina Neuschäfer zum Geburtstag eines besonderen Mannes.
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2: Oberlangenstadt, 27. Juli 1926. Der Komponist, Pianist und Maler Adolf Kurt Böhm wird geboren. Sie haben alle einen eigenen Gesichtsausdruck, die Hunde auf dem Ölgemälde, das Adolf Kurt Böhm gemalt hat. Voller Leben, als würden sie gleich aus dem Bild herausspringen. So etwas kann nur jemand malen, der genau hinschaut, der mit dem Herzen schaut. Und genau so ein Mensch ist er. Als Kind eines jüdischen Vaters und einer nichtjüdischen Mutter muss Adolf Kurt Böhm im Alter von 7 Jahren mit seiner Familie vor den Nazis nach Frankreich fliehen. In Paris komponiert er erste Werke und beginnt, Malerei zu studieren. Und hier ist es, wo er zum ersten Mal Leben rettet. Um verfolgte Jüdinnen und Juden vor der deutschen Wehrmacht zu schützen, nutzt Böhm seine zeichnerischen Fähigkeiten, um zuerst Lebensmittelmarken und dann sogar Pässe zu fälschen. Ohne darüber nachzudenken, welche Folgen es für sein eigenes Leben haben könnte, bauen seine Mutter und er ein regelrechtes Hilfsnetzwerk auf, um Verfolgte zu verstecken und zu unterstützen. Aufgeflogen sind sie zum Glück nie. Der israelische Staat ehrt Adolf Kurt Böhm 1994 dafür mit der Auszeichnung Gerechter unter den Völkern. Um 1950 herum beginnt Adolf Kurt Böhm seine musikalische Ausbildung am Klavier und arbeitet bald als gefragter Klavierbegleiter. Es dauert aber noch gut 10 Jahre, bis er als Komponist das Kunstlied für sich entdeckt. Neben einigen Instrumentalwerken entstehen nicht weniger als 500 Lieder nach Texten, unter anderem von Eichendorff, Storm und Droste-Hülshoff. Die Dichter der Romantik sind es, die Böhm als Textvorlage wählt. Vielleicht auch deshalb, weil er sich selbst als Romantiker sieht. Weil er die Schönheit in allem sucht und sieht, das ihn umgibt. Und weil er eine tiefe Verbindung spürt zu seiner Umwelt und allen Geschöpfen, die darin leben. Die Vertonung der spirituellen Tiergeschichten des Dichters und Tierethikers Manfred Küber sind nur ein Aspekt seines umfangreichen Engagements für den Tierschutz. Auch für dieses Herzensanliegen wird Böhm mehrfach ausgezeichnet. 2020 stirbt er in Murnau. Und wenn man heute sein bekanntes Hundebild betrachtet, dann kann man einen Augenblick lang die Welt durch seine Augen sehen. Liebenswert, positiv und voller Schönheit. Heute wäre Adolf Kurt Böhm 100 Jahre alt geworden.
0: Und dieser Walzer, der stammt von ihm, von Adolf Kurt Böhm.

0: Yichilu am Klavier mit einem Walzer von Adolf Kurt Böhm.
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Das Sinfonieorchester des Bayerischen Rundfunks unter Lorin Marcel mit dem ersten Satz aus der 6. Sinfonie von Ludwig van Beethoven. Und mit Prokofjew geht unser Morgen auf BR Klassik zu Ende. Nach den Nachrichten führt sie Marlene Reichert durch unseren Vormittag, wie gewohnt mit bester klassischer Musik. Ich bin Katrin Hasselbeck und begleite Sie morgen früh gern wieder in den Tag. Bis dann!

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1: 9 Uhr, die Nachrichten des Bayerischen Rundfunks mit Kia Arnzen. Die Übersicht. Mutmaßlicher CSD-Attentäter ist tot. Politik diskutiert über Konsequenzen. Steffen Bilger soll neuer Verkehrsminister werden. Venedig nimmt 5 Millionen Euro durch Eintrittsgeld ein. Das Wetter am Vormittag regnerisch, am Nachmittag Sonne. Berlin. Nach dem Anschlag auf den CSD gibt es Kritik am Umgang der Berliner Justiz mit dem mutmaßlichen Täter. Bayerns Innenminister Herrmann nannte es unverständlich, dass der junge Mann lediglich zu einer Bewährungsstrafe verurteilt wurde, obwohl er erklärtermaßen Anschläge verüben wollte. Hier müssten sich die Richter ihrer Verantwortung bewusst sein, mahnte Herrmann in der Bayern 2 Welt am Morgen. Für härtere Strafen plädierte auch die Berliner Justizsenatorin Badenberg. Dies wäre nach den Worten der CDU-Politikerin möglich, wenn man in solchen Fällen das Erwachsenenstrafrecht anwenden würde. Der ARD-Terrorismusexperte Schmidt wies im BR24-Interview darauf hin, dass die Sicherheitsbehörden mit einer ständigen Überwachung aller Gefährder überfordert seien. Der Tatverdächtige Abdul B. war gestern bei einem Polizeieinsatz in einer Berliner Kleingartenkolonie erschossen worden. Berlin. Steffen Bilger soll neuer Verkehrsminister werden, das teilte Regierungssprecher Cornelius mit. Kanzler Merz will die Personalie heute Mittag offiziell bekannt geben. Bilger gilt als ausgewiesener Verkehrsexperte. Er saß jahrelang im Fachausschuss des Bundestags und war auch schon parlamentarischer Staatssekretär im Ministerium. Bilger selbst erklärte, er freue sich auf eine Rückkehr ins Ministerium. Verkehrspolitik sei viele Jahre sein Schwerpunktthema gewesen. Der CDU-Politiker wird Nachfolger von Patrick Schnieder, der gestern um seine Entlassung gebeten hatte. Nur so könne der unwürdige Zustand beendet werden, schrieb Schnieder. Dass Merz ihn austauschen will, ist seit Freitag bekannt. Madrid. Die Waldbrände in Spanien und Frankreich sind weiter nicht unter Kontrolle. In Spanien erschwert böiger Wind die Löscharbeiten. Derzeit sind mehr als 20 Löschflugzeuge und Hubschrauber im Einsatz. Im Raum Madrid und in der Region Valencia müssen insgesamt mehr als 100.000 Menschen in ihren Häusern bleiben oder sie wurden in Sicherheit gebracht. Im Südwesten Frankreichs sind mehr als 200.000 Menschen vor den Flammen geflohen. Das Feuer ist bis auf 15 Kilometer an die Stadtgrenze von Bordeaux herangerückt. Venedig. Die Lagunenstadt hat heuer mehr als 5 Millionen Euro an Eintrittsgeld eingenommen. Das ist so viel wie noch nie seit Einführung der Gebühr im Jahr 2024. Die Stadt in Norditalien zählte seit Ostern insgesamt mehr als 650.000 zahlende Tagesbesucher. Seit April mussten Touristen an insgesamt 60 Tagen Eintritt zahlen. In der Regel waren es 10 Euro. Der neue Bürgermeister von Venedig hat angedeutet, dass es im nächsten Jahr deutlich teurer werden könnte. Hamburg. In Glückstadt im Nordwesten von Hamburg hat ein Wirbelsturm hohe Schäden angerichtet. Meteorologen stufen den Sturm als Tornado ein. Eine offizielle Bestätigung des Deutschen Wetterdienstes steht noch aus. Durch starke Winde wurden etwa 50 Gebäude beschädigt, Dächer wurden abgedeckt und Gartenhäuser aus ihrer Verankerung gerissen. Ein Starkregen auf der A7 verursachte zeitgleich mehrere Unfälle. Das Wetter in Bayern. Zunächst bewölkt und regnerisch. Am Nachmittag lassen die Schauer nach und die Sonne setzt sich durch. Höchstwerte 22 bis 28 Grad. In der Nacht meist klar. Abkühlung auf 15 bis 9 Grad. In den kommenden Tagen sonnig und sehr warm. Örtlich sind Hitzegewitter möglich. Temperaturen bis zu 39 Grad. Das waren die Nachrichten. Es ist 9.04 Uhr. Die Verkehrsmeldungen A3 Passau Richtung Nürnberg zwischen Egensbach und dem Kreuz Deggendorf, 8 Kilometer stockender Verkehr. A7 Füssen Richtung Ulm zwischen dem Dreieck Hittistetten und Nersingen ist nach einem Unfall gesperrt und es staut sich. Zwischen Burgau und Günzburg sind nach einem Unfall zwei Spuren gesperrt und es besteht Aquaplaning-Gefahr. Und weiter auf der A8 Richtung Stuttgart zwischen Kirchheim-Teck West und Stuttgart-Degerloch immer wieder stockend an einer Baustelle. A9 München Richtung Berlin zwischen dem Dreieck Nürnberg-Feucht und dem Kreuz Nürnberg-Ost steht ein defekter LKW auf der rechten Spur. A9 Berlin Richtung Nürnberg zwischen Gefrees und Dreieck Bayreuth-Kulmbach 8 Kilometer stockend. A93 Weiden Richtung Holledau zwischen Regenstauf und Regensburg-Kumpfmühl immer wieder stockend. Und A96 Lindau Richtung München zwischen Blumenau und Sendling 2 Kilometer Stau. Soweit

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2: Ich wünsche einen schönen guten Morgen und mit Bühnenmusik von Johann Adolf Hasse eröffnen die Talon Lyrique unter Christophe Rousset mit der Ouvertüre zur Oper Artaserse.

Les Talents Lyriques unter Christoph Rousset mit der Ouvertüre zur Oper Artaserse von Johann Adolf Hasse. Mit dem jungen Mozart geht's weiter. 8 Jahre alt ist er gewesen, als die Familie auf Konzertreise nach London gefahren ist. Viele Termine mussten absolviert werden. Klar, so eine teure Reise musste ja auch bezahlt werden. Und das Geld kam über die Konzerte rein. Viele interessante Bekanntschaften hat Wolfgang Amadeus gemacht mit Künstlern wie Johann Christian Bach etwa. Er hat vor gekrönten Häuptern gespielt, aber das war er ja schon gewöhnt. Klingt nach einem vollen Tag, aber er hat komponiert in dieser Zeit. So ein Wunderkind will ja beschäftigt sein. Unter anderem seine Violinsonate Köchelverzeichnis 11 hat er geschrieben. Und die hören wir jetzt mit der Geigerin Alina Ibragimova und Cédric Tiberghien am Klavier.

Die Geigerin Alina Ibragimova spielte zusammen mit dem Pianisten Cédric Tiberghien die Sonate G-Dur, Köchelverzeichnis 11 von Wolfgang Amadeus Mozart. Das ist der Montagvormittag auf BR Klassik und es ist 21:57. Mit einer streitbaren Frau geht's weiter, der Engländerin Ethel Smyth. Sie war in der Suffragettenbewegung und sie hat sich für die Gleichberechtigung der Frauen eingesetzt. Der Kampf fürs Frauenwahlrecht hat ihr mal 2 Monate im Gefängnis beschert. Ihr Einsatz wurde belohnt, denn 1919 erhielten die Frauen in England ein eingeschränktes und 1928 das volle Wahlrecht. Um eine starke Frau geht's auch in Ethel Smyths Oper The Boatman's Mate, des Bootsmannes Freund. Es geht um die reiche Witwe Mrs. Waters. Sie lebt recht glücklich in ihrem Gasthaus. Harry Benn, ein ehemaliger Bootsmann, will ihr den Schneid abkaufen, weil sie seinen Heiratsantrag ablehnt. Und er schickt zum Schein seinen Freund Ned als Einbrecher in ihr Haus. Da hat er aber die Rechnung ohne die Wirtin gemacht. In der Ouvertüre zitiert Ethel Smyth ihr berühmtes Suffragettenlied The March of the Woman. Und mit dieser Ouvertüre hören wir jetzt das BBC National Orchestra of Wales unter Leitung von Roman Gamba.

0: Die Ouvertüre zu The Boatswain's Mate von Ethel Smyth. Und wir hatten damit das BBC National Orchestra of Wales unter Leitung von Rumen Gamba. Und jetzt ist es 9.30 Uhr, halb 10. Im Nürnberger Z-Bau wird Tanz zum gemeinsamen Erlebnis. Beim inklusiven Projekt See Me, Dance With Me stehen über 100 blinde, sehbehinderte und sehende Kinder und Jugendliche gemeinsam auf der Bühne. In 4 Wochen haben die 6- bis 17-Jährigen zusammen mit einem professionellen Team eine Tanzproduktion entwickelt, in der unterschiedliche Formen der Wahrnehmung zum künstlerischen Ausgangspunkt werden. Entstanden ist das Projekt in Zusammenarbeit des Staatstheaters Nürnberg, Ballet of the Friends, mit dem BBS Nürnberg, dem Bildungszentrum für blinde und sehbehinderte Kinder. An diesem Mittwoch um 13 Uhr ist die Generalprobe. 2 Vorstellungen sind einen Tag später, am Donnerstag um 11 Uhr und um 13 Uhr im Z-Bau Haus für Gegenwartskultur.
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Erinnerung an die norwegischen Alpen von Franz Bierwald. Und wir hörten damit das Royal Philharmonic Orchestra London unter Leitung von Ulf Björlin. Mit der Orchestermusik von Georg Friedrich Händel geht's weiter hier im BR Klassik Vormittag. Wir hören Il Giardino Armonico unter Giovanni Antonini mit dem Concerto Grosso G-Dur, Opus 6, Nummer 1.

Mit dem ersten Concerto Grosso in G-Dur der Sammlung Opus 6 von Georg Friedrich Händel hörten wir Il Giardino Armonico unter Leitung von Giovanni Antonini. Und damit ist es 8:08 geworden. Seinem Kollegen Robert Schumann hat Frédéric Chopin seine zweite Ballade in F-Dur gewidmet. Ein außergewöhnliches Werk, an dem er lange gefeilt hat und das heute für seine starken Kontraste berühmt ist. Wir hören jetzt Maurizio Pollini damit und ins venezianische Barock geht's dann nach den Nachrichten.

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0: CSD wird über den Umgang mit islamistischen Gefährdern diskutiert. Der SPD-Innenpolitiker Fiedler beklagte, nach der Haftentlassung des Tatverdächtigen Abdul B. habe es offenbar eine Lücke in der Überwachung gegeben. Ähnlich äußerte sich die Gewerkschaft der Kriminalbeamten. Ihr Vorsitzender Peglo sagte dem Handelsblatt, bei einer Person mit einem derart hohen Gefährdungspotenzial dürfe die Haftentlassung nicht, so wörtlich, das Ende staatlicher Aufmerksamkeit bedeuten. Bayerns Innenminister Herrmann äußerte Unverständnis über die Tatsache, dass der junge Mann nur zu einer Bewährungsstrafe verurteilt wurde, obwohl er erklärtermaßen Straftaten begehen wollte. Der Verdächtige war gestern nach langer Fahndung bei einem Polizeieinsatz in einer Berliner Kleingartenkolonie erschossen worden. Trotz des Anschlags in Berlin soll der CSD in Nürnberg wie geplant weitergehen. Der Veranstalter kündigte allerdings an, das Sicherheitskonzept zu überprüfen. Berlin. Der CDU-Politiker Steffen Bilger soll neuer Verkehrsminister werden. Das hat ein Regierungssprecher bestätigt. Bilger ist bisher parlamentarischer Geschäftsführer der Unionsfraktion, war aber früher Staatssekretär im Verkehrsministerium. Er soll als Minister Patrick Schnieder nachfolgen, dem Kanzler Merz bereits am Donnerstag seine Entlassung angekündigt hatte. Die vordringlichen Aufgabenfelder des neuen Verkehrsministers werden die Probleme bei der Bahn und die Sanierung der maroden Infrastruktur sein. Bordeaux. Frankreichs Präsident Macron hat eine Krisensitzung zur Bekämpfung der Waldbrände einberufen. Die Flammen sind in den vergangenen Tagen immer näher an die Stadt Bordeaux herangerückt. Bislang mussten bereits mehr als 250.000 Menschen ihre Häuser verlassen. Da die Temperaturen in dieser Woche deutlich steigen sollen, könnte sich die Lage in den Brandgebieten verschärfen. In Spanien sind die Brände in der Region Madrid noch nicht unter Kontrolle. In einzelnen Gebieten gibt es aber Fortschritte und Bewohner können in ihre Häuser zurückkehren. Bisher wurden dort 75.000 Menschen in Sicherheit gebracht. Teheran. Wegen der Hoffnung auf Entspannung im Irankrieg ist der Ölpreis leicht gesunken. Nach Preisen von über 100 Dollar in der vergangenen Woche lag der Wert heute Morgen bei etwa 92 Dollar. Der Iran hatte gestern erklärt, er werde seine Angriffe einstellen, wenn die USA ebenfalls auf Angriffe verzichten. Laut US-Präsident Trump gibt es erneut Gespräche zwischen beiden Konfliktparteien. Vor der Feuerpause am Wochenende hatten die USA den Iran 13 Nächte in Folge attackiert. Palma. Auf Mallorca haben erneut tausende Menschen gegen den Massentourismus auf der Baleareninsel protestiert. Sie versammelten sich auf einem zentralen Platz der Hauptstadt Palma und zogen zur Kathedrale. Die Polizei gab die Zahl der Demonstranten mit 25.000 an. Sie trugen Plakate mit Aufschriften wie »Mallorca overbooked« oder »Keine Kapazität mehr«. Es ist das dritte Jahr in Folge, in dem die Mallorquiner gegen die Folgen des Massentourismus wie Wohnungsnot, Staus, Lärm und Verschmutzung protestieren. Das Wetter in Bayern. Zunächst bewölkt und regnerisch. Am Nachmittag setzt sich allmählich die Sonne durch. Es bleibt aber windig. Höchstwerte 22 bis 28 Grad. In der Nacht meist klar, Abkühlung auf 15 bis 9 Grad. In den kommenden Tagen sonnig und sehr warm, örtlich sind Hitzegewitter möglich, Temperaturen bis zu 39 Grad. Das waren die Nachrichten, es ist 10.04 Uhr. Die Verkehrsmeldungen A3 Passau Richtung Nürnberg zwischen Iggensbach und dem Kreuz Deggendorf stockender Verkehr an einer Baustelle. Die A7 Füssen Richtung Ulm zwischen dem Dreieck Hittistetten und Nersingen ist nach einem Unfall gesperrt, zurzeit 4 Kilometer Stau ab Vöhringen. A8 Stuttgart Richtung München zwischen Augsburg-West und Dasing 5 Kilometer Stau. A9 Berlin Richtung Nürnberg zwischen Gefrees und Dreieck Bayreuth-Kulmbach stockt der Verkehr. A96 Lindau Richtung München zwischen Freiham Süd und Sendling 4 Kilometer Stau. Und die B20 Burghausen Richtung Straubing ist zwischen Eiterhofen und Ittling in Straubing wegen einer Baustelle gesperrt. Eine Umleitung ist eingerichtet. Soweit unsere Verkehrsübersicht.
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2: Schön, dass Sie dabei sind. Nobile Veneto Dilettante di Contrapunto, venezianischer Edelmann und Laien-Kontrapunktist, so hat sich Benedetto Marcello auf seinen Drucken genannt. Er war Patrizier und für höhere Verwaltungsämter vorgesehen. Er hat diese Pflichten erfüllt, seine eigene Erfüllung aber in der

Die Austrian Baroque Company mit der Chacona für Blockflöte von Benedetto Marcello. Es geht nach Spanien mit Manuel de Falla. 7 spanische Volkslieder hat er 1914 für Mezzosopran und Klavier herausgegeben. Die waren so erfolgreich, dass er sie wenig später auch bearbeitet hat zu einer instrumentalen Suite, seiner Suite Populaire Espagnole. Und die hören wir jetzt in einer Fassung für Violoncello und Harfe mit dem Duo Hallink.

Die Suite Populaire Espagnole von Manuel de Falla in einer Fassung für Violoncello und Harfe. Und wir hatten damit das Duo Hallink. Und nochmal Cello, kantabel und lyrisch. Das hat sich Joseph Haydn beim gemeinsamen Quartettmusizieren von seinem Freund Mozart abgeschaut, das singende Allegro. Und sein D-Dur-Violoncello-Konzert ist in allen Sätzen geprägt von einer weichen, geschmeidigen Melodik. Damit hören wir jetzt den Cellisten Gauthier Capuçon und das Mahler Chamber Orchestra unter Leitung von Daniel Harding.

Der Cellist Gauthier Capuçon spielte zusammen mit dem Maler Chamber Orchestra unter Daniel Harding das Violoncello-Konzert in D-Dur von Joseph Haydn. Der Montagvormittag auf BR Klassik, 11:12 ist es jetzt. Es muss schon ein Erlebnis gewesen sein, den legendären Wacław Nijinsky in seiner Paraderolle des Harlekin zu erleben. Seine atemberaubende Sprungkraft ist in die Ballettgeschichte eingegangen. August Macke etwa war fasziniert vom Tanz und er hat die Vorstellungen der Ballet Russe im Jahr 1912 mehrfach in Köln besucht. Inspiriert von Nijinskys ausdrucksstarker Performance hat der expressionistische Maler 4 Gemälde, eine Plastik und rund 40 Zeichnungen geschaffen. Und hier kommt die Musik, zu der Nijinsky und seine Kollegen getanzt haben, der Karneval von Robert Schumann in der Orchesterfassung von Maurice Ravel. Das Orchestre National de Lyon spielt unter Leitung von Emmanuel Krivine.

0: Unter Leitung von Emmanuel Krivin spielte das Orchestre National de Lyon den Karneval von Robert Schumann in der Orchesterfassung von Maurice Ravel. Es ist 2:45, eine Minute vor elf. Nach den Nachrichten geht's weiter mit der Geigerin Anne-Sophie Mutter und dem Pianisten Lambert Orkis und mit einem musikalischen Zuckerl aus Wien. Und da mischt sich eine Bitternote in die Süße im Liebesleid von Fritz Kreisler.
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1: Um 11 Uhr mit Kia Arnsen. Nach dem Anschlag auf den Christopher Street Day laufen die Ermittlungen weiter. Einen Tatverdächtigen hatte die Berliner Polizei am Abend in einer Kleingartenkolonie aufgespürt und erschossen. Der Mann war mit einer Stichwaffe auf die Beamten zugelaufen, hieß es. Welche Rolle er bei dem Anschlag genau spielte, ist allerdings noch nicht abschließend geklärt, sagt unser

0: Bundesanwaltschaft mit. In Spanien gibt es erste kleine Fortschritte beim Kampf gegen die Waldbrände in der Nähe von Madrid. Bewohner eines Seniorenheims können wieder zurück und auch ein Campingplatz wurde wieder für Urlauber freigegeben. In Frankreich dagegen hat Präsident Macron für heute eine Krisensitzung angesetzt. Aktuell ist die Lage an der Atlantikküste laut Behörden zwar stabil, aber morgen sollen die Temperaturen wieder steigen. Das könnte die Löscharbeiten wieder erschweren. Mindestens 200.000 Menschen mussten bereits in Sicherheit gebracht werden. In Brasilien hat die Welt-AIDS-Konferenz begonnen. Vertreter aus Wissenschaft, Politik und Pharmaindustrie sowie Betroffene und Aktivisten beraten über Maßnahmen zur Bekämpfung der Krankheit. Experten fordern vor allem mehr Mittel, wie Oliver Neuroth aus Rio de Janeiro berichtet.
1: UNAIDS, das gemeinsame Programm der Vereinten Nationen, sagt, es fehlen aktuell fast 10 Milliarden Dollar im Jahr für HIV-Programme. Vor allem in Afrika, in den Ländern südlich der Sahara, leben rund 2/3 aller Menschen mit HIV weltweit. Und viele Experten warnen, wenn jetzt Geld für HIV-Programme fehlt, kann das die Erfolge der vergangenen Jahre im Kampf gegen die Krankheit zunichte machen.
0: Die Ukraine hat Russland in der vergangenen Nacht offenbar wieder heftig attackiert. In der Hafenstadt Rostow am Don kamen Behördenvertretern zufolge 2 Menschen ums Leben, als eine Drohne in ein Hochhaus einschlug. Mehrere russische Flughäfen mussten ihren Betrieb zeitweise einschränken. Der ukrainische Präsident Selenskyj schrieb auf X, man habe ein Ölexportterminal angegriffen, um Russlands Einnahmen zur Finanzierung des Krieges zu verringern. Die Stadt Fürth hat das vergangene Haushaltsjahr mit einem Überschuss von 5 Millionen Euro abgeschlossen. Wie es aus dem Rathaus heißt, konnte die Stadt gleichzeitig ihre Schulden um 2 Millionen Euro reduzieren. Die dadurch eingesparten Zinsen werden laut Oberbürgermeister Jung unter anderem für Bildung, Kinderbetreuung und Infrastruktur verwendet. Aber es solle auch weiter gespart werden, denn in den kommenden Jahren müssten Millionen in Schulen und Brücken investiert werden. Das Wetter in Bayern oft bewölkt und regnerisch. Am Nachmittag setzt sich allmählich die Sonne durch. Es bleibt aber windig. Höchstwerte 22 bis 28 Grad. In der Nacht meist klar. Abkühlung auf 15 bis 9 Grad. In den kommenden Tagen sonnig und sehr warm. Örtlich sind Hitzegewitter möglich. Temperaturen bis zu 39 Grad. Es ist 11.04 Uhr. Die Verkehrsmeldungen A3 Passau Richtung Nürnberg zwischen Iggensbach und dem Kreuz Deggendorf. Stockender Verkehr an einer Baustelle. Die A7 Füssen Richtung Ulm ist zwischen dem Dreieck Hettistetten und Nersingen nach einem Unfall gesperrt. Zurzeit 8 Kilometer Stau ab Illertissen. A7 Fulda Richtung Würzburg zwischen Dreieck Fulda und Bad Brückenau-Wildflecken 6 Kilometer Stau. A8 München Richtung Salzburg zwischen Grabenstedt und Siegsdorf West 7 Kilometer Stau nach einem Unfall. A9 Berlin Richtung Nürnberg zwischen Gefrees und Dreieck Bayreuth-Kulmbach stockt der Verkehr. A93 Weiden Richtung Regensburg zwischen Teublitz und Ponholz ein Unfall auf der linken Spur. A93 Rosenheim Richtung Kiefersfelden zwischen Reichenhardt und Kiefersfelden immer wieder Stau und stockender Verkehr. Und A96 Lindau Richtung München zwischen Freiham Süd und Sendling 2 Kilometer Stau. Soweit unser Service.
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3: Bittersüß und ein bisschen morbid kommen uns jetzt die Geigerin Anne-Sophie Mutter und Lambert Orkis am Klavier auf Wienerisch mit dem Liebesleid von Fritz Kreisler.

Chagrin d'amour, Liebesleid von Fritz Kreisler. Und wir hatten damit Anne-Sophie Mutter und Lambert Orkis. Ins 18. Jahrhundert geht's mit Anton Filz. In Eichstätt ist er aufgewachsen und von seinem Vater ausgebildet worden, der Cellist an der Eichstätter fürstbischöflichen Hofkapelle war. Nach Mannheim ist er gegangen, zur legendären Hofkapelle, dem besten Orchester der Zeit, und er hat sich schnell akklimatisiert. Obwohl er nur 26 Jahre alt geworden ist, ist Anton Filz einer der bedeutendsten Sinfoniker der Mannheimer Schule geworden. Hier kommt Concerto Köln mit seiner G-Moll-Sinfonie.

Das war Concerto Köln mit der G-Moll-Sinfonie von Anton Filz. Der Vormittag auf BR Klassik, 11:05 ist es jetzt. Einer der produktivsten Komponisten im 18. Jahrhundert ist Georg Philipp Telemann gewesen und auch einer der ganz innovativen. Mit Leidenschaft hat er nicht nur mit den verschiedenen Stilen experimentiert, sondern auch mit den nationalen Gattungen. Und so sind Orchesterwerke entstanden, die sowohl Merkmale des italienischen Konzerts als auch der französischen Suite aufweisen, wie etwa das F-Dur-Konzert für zwei Hörner und Orchester. Damit hören wir jetzt das Tempesta di Mare Philadelphia Baroque Orchestra.

Das Tempesta di Mare Philadelphia Baroque Orchestra mit dem Konzert für zwei Hörner und Orchester von Georg Philipp Telemann. Bei der Gelegenheit hätte ich noch einen Konzerttipp für die Kurzentschlossenen. Die Solobläser beider Nürnberger Orchester und des Konzerthausorchesters Berlin laden heute Abend zum Sinwell Bläser Quintett Konzert mit einem sommerlichen Programm. Auf dem Programm stehen unter anderem die Ouvertüre zu Candide von Leonard Bernstein und eine Schostakowitsch-Bearbeitung. Wie gesagt, heute Abend in der Kirche St. Martha in Nürnberg. Los geht's um 19:30. Der Eintritt ist frei und Spenden sind willkommen. Jetzt ist es 11:59 und mit der Walzer-Fantasie von Michael Glinka beschließt das Musiker Viva Kammerorchester Moskau unter Alexander Rudin den BR-Klassik-Vormittag. Zum Nachmittag begrüßt sie nach den Nachrichten meine Kollegin Maren Ulrich. Mein Name ist Marlene Reichert und ich wünsche einen schönen Montag.

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1: Um 12 Uhr mit Gudrun Skupin. Der Tatverdächtige des Anschlags am Rande des CSD in Berlin ist tot. Er wurde am Abend von der Polizei bei einem Einsatz erschossen. Und ein zweiter, vorläufig festgenommener Verdächtiger ist wieder auf freiem Fuß, weil sich, laut Bundesanwaltschaft, der Verdacht der Tatbeteiligung nicht bestätigt hat. Während die Ermittlungen andauern, geht die Debatte über mögliche Konsequenzen weiter.
2: Entschlossen und besonnen wird die Bundesregierung beraten, welche Konsequenzen jetzt nötig sind, kündigte Kanzler Merz gestern an. CDU-Politiker Krings forderte ein härteres Strafmaß für islamistische Attentäter sowie strengere Regeln bei der Einbürgerung. Fassungslos der Grünen-Politiker von Notz, weil es erneut um einen Gefährder gehe, den die Sicherheitsbehörden auf dem Zettel hatten. Aus der AfD massive Behördenkritik. Die Berliner Landesvorsitzende Brinker beklagte die angeblich katastrophale Migrationspolitik der vergangenen Jahre und einen Kuschelkurs gegenüber gewaltbereiten Islamisten. Frank

0: Der Iran hatte gestern erklärt, er werde seine Angriffe einstellen, wenn die USA ebenfalls auf Angriffe verzichten. Laut US-Präsident Trump gibt es erneut Gespräche zwischen beiden Konfliktparteien. Vor der Feuerpause am Wochenende hatten die USA den Iran 13 Nächte in Folge attackiert. Die CSU-Landesgruppe im Bundestag fordert erneut mindestens 100.000 Drohnen in allen Größenklassen für Deutschland. Das geht aus einem Beschlussentwurf der Sommerklausur der CSU-Landesgruppe im fränkischen Kloster Banz hervor, der dem BR vorliegt. Man wolle die Bundeswehr durch technologische Dominanz zur stärksten konventionellen Armee in Europa machen, heißt es. Außerdem fordert die Landesgruppe mehr als 1.000 Satelliten für die Bundeswehr. Diese benötige man unter anderem für sichere Kommunikation, für vernetzte Informationen. Einbrecher sind in der vergangenen Nacht mit einem Auto in ein Juweliergeschäft in Rosenheim gefahren. Ihre Beute: Schmuck im Wert von mehreren 10.000 Euro. Einzelheiten von Dagmar Bohrer-Glas.
1: Gegen 4 Uhr morgens rammte ein VW Golf die Schaufensterfront eines Juweliers in der Münchener Straße. Drei maskierte, schwarz gekleidete Männer drangen in das Geschäft ein und flüchteten anschließend mit einem zweiten Auto, einer dunklen Audi-Limousine, stadtauswärts, so die Polizei. Es sei sofort eine Großfahndung bis ins benachbarte Ausland eingeleitet worden, mit Unterstützung sämtlicher verfügbarer Polizeikräfte, der Bundespolizei und eines Polizeihubschraubers. Bislang verlief die Fahndung jedoch ohne Erfolg.
0: Das Wetter in Bayern: am Nachmittag wechselnd bis stark bewölkt mit sonnigen Abschnitten und vereinzelten Schauern. Zum Abend zunehmend trocken und freundlich, es weht ein lebhafter bis stark böiger Wind. Höchstwerte 22 bis 28 Grad. Kommende Nacht trocken, zunehmend klar, Tiefstwerte 15 bis 9 Grad. In den kommenden Tagen sonnig oder locker bewölkt, ab Mittwoch örtlich Hitzegewitter. Es wird täglich wärmer, morgen bis 31, am Donnerstag bis 39 Grad. Es ist 12.04 Uhr. Die Verkehrsmeldungen: A7 Füssen Richtung Ulm zwischen dem Dreieck Hittistetten und Nersingen. Die ist nach einem Unfall gesperrt, zurzeit 8 Kilometer Stau ab Illertissen. A7 Fulda Richtung Würzburg zwischen dem Dreieck Fulda und Bad Brückenau-Wildflecken 6 Kilometer Stau. A8 München Richtung Salzburg zwischen Grabenstedt und Siegsdorf West 8 Kilometer Stau. A8 Salzburg Richtung München zwischen Weihern und dem Kreuz München Süd 16 Kilometer stockender Verkehr. A9 München Richtung Nürnberg zwischen dem Rastplatz Rohrbach und Langenbruck 3 Kilometer Stau. A9 Berlin Richtung Nürnberg zwischen Gefrees und dem Dreieck Bayreuth-Kulmbach 6 Kilometer stockend. A93 Rosenheim Richtung Kiefersfelden zwischen Inntal-Dreieck und Kiefersfelden Stau und stockender Verkehr auf der gesamten Strecke. Und A95 Garmisch-Partenkirchen Richtung München zwischen Wolfratshausen und Schäftlarn ein Unfall. Soweit die Verkehrsübersicht.
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3: Schön, dass Sie dabei sind. Noch eine Woche bis zu den Sommerferien. Für viele von Ihnen rückt damit auch der Urlaub näher. Und wir sorgen heute schon für kleine musikalische Auszeiten im Alltag. Angefangen mit Musik von Wolfgang Amadeus Mozart.

Der Start in den Nachmittag auf BR Classic mit Musik von Wolfgang Amadeus Mozart. Das war der Pianist Mary Pariah mit dem dritten Satz aus der Klaviersonate A-Moll, Köchelverzeichnis 310. Jetzt wird's heiter, und zwar ausgerechnet in einer ziemlich düsteren Zeitgeschichte. Sergei Prokofjew, der schreibt 1916 bis 1917 seine erste Symphonie, die Symphonie Classique. Und die klingt erstmal wie ein fröhliches Stück aus der Klassik. Ein bisschen sogar nach Haydn. Aber Prokofjew, der spielt mit unserer Hörerwartung. Da wird übertrieben, da wird so manche Gewohnheit gebrochen. Und dann baut er immer mal wieder einen kleinen musikalischen Schabernack ein. Und so klingt das.

Die Sinfonieklassik von Sergei Prokofjew, eine Aufnahme mit dem Orpheus Chamber Orchestra. Ein regnerischer Tag ist es heute, aber die nächste sommerliche Hitzewelle ist schon angekündigt. Und auch Nils Wilhelm Gade hat einen Sommertag auf dem Lande in Musik gefasst. So klingt bei ihm der Abend.

0: Passend zum Sommer. Abend. Fröhliches Landleben. Aus Sommertag auf dem Lande. Eine Suite von Niels Wilhelm Gade. Die Uhrzeit. Es ist genau 12.30 Uhr. Zeit, einen Blick in unseren Musikkalender zu werfen.
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2: Oberlangenstadt, 27. Juli 1926. Der Komponist, Pianist und Maler Adolf Kurt Böhm wird geboren. Sie haben alle einen eigenen Gesichtsausdruck, die Hunde auf dem Ölgemälde, das Adolf Kurt Böhm gemalt hat. Voller Leben, als würden sie gleich aus dem Bild herausspringen. So etwas kann nur jemand malen, der genau hinschaut, der mit dem Herzen schaut. Und genau so ein Mensch ist er. Als Kind eines jüdischen Vaters und einer nichtjüdischen Mutter muss Adolf Kurt Böhm im Alter von 7 Jahren mit seiner Familie vor den Nazis nach Frankreich fliehen. In Paris komponiert er erste Werke und beginnt, Malerei zu studieren. Und hier ist es, wo er zum ersten Mal Leben rettet. Um verfolgte Jüdinnen und Juden vor der deutschen Wehrmacht zu schützen, nutzt Böhm seine zeichnerischen Fähigkeiten, um zuerst Lebensmittelmarken und dann sogar Pässe zu fälschen. Ohne darüber nachzudenken, welche Folgen es für sein eigenes Leben haben könnte, bauen seine Mutter und er ein regelrechtes Hilfsnetzwerk auf, um Verfolgte zu verstecken und zu unterstützen. Aufgeflogen sind sie zum Glück nie. Der israelische Staat ehrt Adolf Kurt Böhm 1994 dafür mit der Auszeichnung Gerechter unter den Völkern. Um 1950 herum beginnt Adolf Kurt Böhm seine musikalische Ausbildung am Klavier und arbeitet bald als gefragter Klavierbegleiter. Es dauert aber noch gut 10 Jahre, bis er als Komponist das Kunstlied für sich entdeckt. Neben einigen Instrumentalwerken entstehen nicht weniger als 500 Lieder nach Texten, unter anderem von Eichendorff, Storm und Droste Hülshoff. Die Dichter der Romantik sind es, die Böhm als Textvorlage wählt. Vielleicht auch deshalb, weil er sich selbst als Romantiker sieht. Weil er die Schönheit in allem sucht und sieht, das ihn umgibt. Und weil er eine tiefe Verbindung spürt zu seiner Umwelt und allen Geschöpfen, die darin leben. Die Vertonung der spirituellen Tiergeschichten des Dichters und Tierethikers Manfred Küber sind nur ein Aspekt seines umfangreichen Engagements für den Tierschutz. Auch für dieses Herzensanliegen wird Böhm mehrfach ausgezeichnet. 2020 stirbt er in Murnau. Und wenn man heute sein bekanntes Hundebild betrachtet, dann kann man einen Augenblick lang die Welt durch seine Augen sehen. Liebenswert, positiv und voller Schönheit. Heute wäre Adolf Kurt Böhm 100 Jahre alt geworden.
0: Was heute geschah. 27. Juli 1926. Der Liedkomponist Adolf Kurt Böhm wird geboren. Ein Beitrag von Katharina Neuschäfer. Und jetzt ein Lied von Adolf Kurt Böhm, basierend auf einem Text von Heinrich Heine, Wie der Mond, für Singstimme und Klavier. Hier singen Florian Prey, Bariton, und Birgitte Eiler am Klavier.

Wie der Mond, so heißt ein Gedicht von Heinrich Heine. Komponist Adolf Kurt Böhm hat es vertont und in dieser Aufnahme wurde es vom Bariton Florian Prey gesungen. Begleitet wurde er von der Pianistin Birgitte Eiler. Sie hören den Nachmittag auf BR Klassik und Franz Schubert, der hat die Uraufführung seiner unvollendeten Sinfonie H-Moll nicht mehr gehört. 37 Jahre sind nach seinem Tod vergangen, bis es zur Uraufführung kam. Das hier ist der erste Satz, gespielt vom Scottish Chamber Orchestra unter Maxim Jemeljanicev.

So klingt der erste Satz aus Franz Schuberts Unvollendeter. Eine Aufnahme des Scottish Chamber Orchestra unter Leitung von Maxim Jemeljanicev. Es ist kurz vor 13 Uhr und es geht in Richtung Nachrichten mit Musik aus der Operette Der Bettelstudent. Bleiben Sie gerne dran, dann hören wir uns im Anschluss wieder. Bis gleich.

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1: Um 13 Uhr mit Gudrun Skupin. Bundeskanzler Merz baut sein Team weiter um, auch in der Partei. Auf CDU-Generalsekretär Linnemann folgt die Abgeordnete Franziska Hoppermann, wie Merz vor wenigen Minuten in Berlin erklärte. Der CDU-Vorstand wählte sie auf Vorschlag des Kanzlers einstimmig. Linnemann wird im Zuge einer Kabinettsumbildung Bundesgesundheitsminister. Neuer Verkehrsminister soll laut Merz Steffen Bilger werden.
2: Ich möchte, dass er im Bundesverkehrsministerium jetzt die Chancen nutzt, die das Investitionsprogramm aus unserem Sondervermögen bietet. Dazu gehört, dass privates Kapital zur Finanzierung unserer Infrastrukturmodernisierung mobilisiert wird. Dazu gehört auch, dass wir schneller und besser werden beim Thema Aufbruch in Deutschland bis hin zum Thema Kreditfähigkeit der Autobahngesellschaft.
1: Der 47-Jährige übernimmt das Ministerium mit dem drittgrößten Etat. Nach dem Anschlag auf den Christopher Street Day in Berlin läuft die Debatte über die Konsequenzen und wie solche Taten künftig verhindert werden können. Im Mai war eine verhängte Jugendstrafe gegen den Tatverdächtigen zur Bewährung ausgesetzt worden, obwohl der 21-Jährige vorbestraft war und als islamistischer Gefährder galt. Bayerns Innenminister Herrmann sagte dazu am Morgen im BR-Interview:
3: Im Ergebnis muss man feststellen, war das auf jeden Fall eine Katastrophe. Es geht dann eben in einer solchen Situation nicht nur darum, ob man da irgendeine Hoffnung hat, dass sich jemand bessern könnte, sondern es geht darum, dass jemand eine Realität

0: IFO-Chef Fuest bezeichnete die Lage aber als unbeständig. Das Bild könne auch wieder ganz anders aussehen, falls die Lage am Persischen Golf weiter eskaliere, so Fuest. Wer in Bayern bauen will, muss immer tiefer in die Tasche greifen. Wie aus Daten des Landesamtes für Statistik hervorgeht, kostete ein Quadratmeter Land im vergangenen Jahr knapp 430 Euro und damit fast 50 Euro mehr als im Jahr zuvor. Die Preise gehen nach Region aber weit auseinander. Am günstigsten war Bauland in Oberfranken mit 130 Euro pro Quadratmeter. In Oberbayern wurden fast 1.180 Euro fällig. FIFA-Präsident Infantino hat die Kritik an der Fußball-Weltmeisterschaft zurückgewiesen und seinen Gegnern vorgeworfen, Hass und Spaltung zu verbreiten. Während Kritiker Hass und falsche Gerüchte verbreiteten, habe die FIFA gemeinsam mit den Gastgebern Kanada, Mexiko und den USA das größte Ereignis der Welt organisiert, so Infantino in einer Erklärung. Unerwähnt ließ er unter anderem die Vorwürfe iranischer Spieler, in den USA ungerecht behandelt worden zu sein. Zur Kritik an manchen Schiedsrichterentscheidungen sagte Infantino, umstrittene Entscheidungen seien in den weltweit größten Ligen an der Tagesordnung. Das Wetter in Bayern. Am Nachmittag wechselnd bis stark bewölkt, sonnige Abschnitte und vereinzelt auch Schauer. Zum Abend trocken und freundlicher. Es weht ein lebhafter bis stark böiger Wind bei 22 bis 28 Grad. Kommende Nacht zunehmend trocken und klar bei Tiefstwerten von 15 bis 9 Grad. In den nächsten Tagen sonnig oder locker bewölkt. Ab Mittwoch sind örtlich Hitzegewitter möglich. Es wird täglich wärmer, morgen maximal 31, am Donnerstag bis 39 Grad. Es ist 13.04 Uhr. Zur Verkehrslage. Die A7 Füssen Richtung Ulm zwischen dem Dreieck Hittistetten und Nersingen ist sie wegen Bergungsarbeiten gesperrt. A7 Fulda Richtung Würzburg zwischen dem Dreieck Fulda und Bad Brückenau-Wildflecken 6 Kilometer Stau. A8 Salzburg Richtung München zwischen Weihern und dem Kreuz München Süd 16 Kilometer stockender Verkehr. A9 Berlin Richtung Nürnberg zwischen Gefrees und dem Dreieck Bayreuth-Kulmbach 6 Kilometer stockender Verkehr. A93 Rosenheim Richtung Kiefersfelden zwischen dem Inntal-Dreieck und Kiefersfelden Stau und stockender Verkehr auf der gesamten Strecke. Soweit dieser Service.
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2: Hinter dem Begriff Flötenkönig, da verbirgt sich der musisch begabte Friedrich der Große. Sein Lehrer war Joachim Quanz und sein Haus- und Hofkomponist der damals deutlich progressivere Karl Philipp Emanuel Bach. Emmanuel Pahut, seines Zeichens Flötist, der hat einiges an Werken eingespielt, die entweder von oder für Friedrich den Großen komponiert wurden. So auch das berühmte Flötenkonzert A-Dur von Karl Philipp Emanuel Bach. Und das ist der dritte Satz daraus.

Dem Widmungsträger Friedrich der Große, dem war dieses Konzert von Carl Philipp Emanuel Bach etwas zu unkonventionell. Da liegt die Vermutung nahe, dass der Komponist den Solopart eher für den Flötenlehrer des Königs geschrieben haben könnte, Johann Joachim Quanz. Für den Flötisten Emmanuel Pahud ist es aber gerade richtig, das Flötenkonzert A-Dur, und das ist der dritte Satz gewesen, den hat er gemeinsam mit der Kammerakademie Potsdam gespielt. Es ist 13.11 Uhr, wir hören Musik von Peter Tschaikowski. Das Orchester Cincinnati Pops unter der Leitung von Eric Kanzel spielt den slawischen Marsch Opus 31.

Das Cincinnati Pops Orchestra unter der Leitung von Eric Kanzel mit dem berühmten slawischen Marsch für Orchester von Peter Tschaikowski. Von einer sehr bekannten Komposition hin zu einer anderen, und zwar Astor Piazzollas berühmtester Tango-Komposition, nämlich sein Tango Porteño. Den hören wir jetzt in einer Bearbeitung für Gitarre, gespielt von Klaus Jäckle.

Man muss kein Tango-Kenner sein, um diesen Tango zu erkennen. Aus der Feder von Astor Piazzolla, Verano Porteño, in einer Bearbeitung für Gitarre. 13.27 Uhr, Sie hören den Nachmittag auf BR Klassik. Jetzt mit Frédéric Chopins großer Fantasie über polnische Themen.

0: Piotr Aleksejewitsch heißt dieser junge Solist. 26 Jahre alt ist er, kommt aus Polen und gerade merkt die klassische Musik, dass dieser junge Mann sehr viel zu sagen hat. Ganz spannende Interpretationen haben wir bereits von ihm gehört. Und das hier war gemeinsam mit der Sinfonia Varsovia unter der Leitung von Howard Shelley die große Fantasie über polnische Themen für Klavier und Orchester von Frédéric Chopin. Es ist 13.42 Uhr, Zeit für einen Musikwunsch.
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Too Darn Hot. Ein Stück aus dem Musical Kiss Me Kate von Cole Porter. Das hat sich unsere Hörerin Frau Seifert gewünscht, denn sie ist der Meinung, dieses Stück, es ist viel zu heiß, aus Kiss Me Kate von Cole Porter. Es klingt in der englischen Originalaufnahme rhythmischer und irgendwie mitreißender. Da stimme ich Ihnen fast zu, Frau Seifert. Es gibt eine deutschsprachige Aufnahme, die ist ganz fetzig und sehr bekannt, und zwar die von Peter Alexander. Aber das Original, das ist unschlagbar, und deshalb war das gerade das Original, also der Original Broadway Cast aus dem Jahr 1959. Und jetzt ist es 14:45.

Musik von Friedrich Witt aus seiner Sinfonie Nummer 6. A-Moll ist das der vierte Satz, das Finale gewesen, gespielt von den Hamburger Symphonikern unter Leitung von Johannes Mösus. Und jetzt geht's in Richtung der Nachrichten mit einem jungen Pianisten und Komponisten Hayato Sumino. Und das ist eine Eigenkomposition. Wenn Sie möchten, bleiben Sie gerne dran, dann hören wir uns wieder um kurz nach 2. Bis gleich.

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6: Um 14 Uhr mit Gudrun Skupin. Bundeskanzler Merz hat politische Konsequenzen aus dem CSD-Anschlag vom Wochenende angekündigt. Klar sei auch, es dürfe nicht bei Bekundungen bleiben.
7: Wir werden mit Besonnenheit, aber auch mit Entschlossenheit reagieren müssen und vor allem die Frage beantworten müssen, wie es eigentlich sein kann, dass ein Mann, der so eingestuft ist hier in Berlin, sich am Samstagabend unbehelligt in die Nähe des Christopher Street Days begeben konnte und dort diesen Anschlag verüben konnte.
6: Merz sprach von einem Angriff nicht nur auf die queere Community, sondern auf unsere Freiheit, auf unsere freiheitliche Gesellschaft, die es gelte zu schützen und zu verteidigen. Dies sei Aufgabe der Regierung, aber auch der Gesellschaft. Die Bundestagsabgeordnete und bisherige CDU-Schatzmeisterin Hoppermann ist neue Generalsekretärin ihrer Partei. Auf Vorschlag von Bundeskanzler Merz wählte der Bundesvorstand sie einstimmig ins Amt. Damit hat sie den Posten kommissarisch inne, bis sie auf dem nächsten Parteitag bestätigt wird. Die 44-jährige Hamburgerin folgt auf Carsten Linnemann, der Bundesgesundheitsminister werden soll. Noch immer wüten schwere Waldbrände in Frankreich und Spanien. Rund um Spaniens Hauptstadt Madrid hat sich die Lage zwar leicht verbessert, unter Kontrolle sind die Feuer aber noch nicht, wie Hans-Günther Kellner berichtet.
8: Montag und Dienstag seien die zentralen Tage in der Brandbekämpfung, hat der spanische Innenminister Fernando Grande Marlaska am Montag erklärt. Denn ab Mittwoch sei insbesondere für Zentralspanien mit deutlich schlechteren Bedingungen, mit steigenden Temperaturen, weniger Luftfeuchtigkeit und stärkeren Windböen zu rechnen. Es sind weiterhin mehr als 100.000 Menschen in Notunterkünften untergebracht oder aufgerufen, zu ihrer Sicherheit nicht ihre Häuser und Wohnungen zu verlassen.
6: Wer nach Venedig will, muss Eintritt zahlen. Die Lagunenstadt hat damit in diesem Jahr mehr als 5 Millionen Euro eingenommen. In der Regel wurden 10 Euro fällig. Im nächsten Jahr wird es womöglich teurer. An Spitzentagen könnte der Eintritt, nach Überlegungen der Stadtverwaltung, auf bis

0: oder Ausstellungen bereitgestellt. Das Wetter in Bayern. Am Nachmittag wechselnd bis stark bewölkt mit sonnigen Abschnitten und vereinzelt Schauer. Zum Abend zunehmend trocken und freundlicher, es weht ein lebhafter bis stark böiger Wind, 22 bis 28 Grad. In der Nacht trocken, zunehmend klar, Tiefstwerte von 15 bis 9 Grad. In den kommenden Tagen sonnig oder locker bewölkt. Ab Mittwoch sind örtlich Hitzegewitter möglich. Es wird täglich wärmer. Morgen maximal 31, am Montag bis 39 Grad. Die Zeit 14.03 Uhr. Zur Verkehrslage. Die A7 Füssen Richtung Ulm ist zwischen dem Dreieck Hittistetten und Nersingen wegen Bergungsarbeiten gesperrt. A7 Fulda Richtung Würzburg zwischen Dreieck Fulda und Bad Brückenau-Wildflecken 6 Kilometer Stau. A8 Salzburg Richtung München zwischen Weihern und dem Kreuz München Süd immer wieder stockender Verkehr. A9 München Richtung Nürnberg zwischen Manching und Denkendorf stockender Verkehr. A9 Berlin Richtung Nürnberg zwischen Gefrees und dem Dreieck Bayreuth-Kulmbach 6 Kilometer stockender Verkehr. A9 Berlin Richtung Nürnberg zwischen Bad Berneck-Himmelkron und dem Dreieck Bayreuth-Kulmbach steht ein liegen gebliebenes Fahrzeug im Baustellenbereich. A93 Weiden Richtung Hof zwischen Windisch-Eschenbach und Falkenberg ein Unfall auf der rechten Spur und A99 Westumfahrung München Richtung Lindau zwischen dem Dreieck Feld-Moching und Ludwigsfeld ein Unfall mit 3 Fahrzeugen. Soweit dieser Service.
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2: Französische Barockmusik kombiniert mit modernen Klängen, so klingt Le Tombeau de Couperin von Maurice Ravel. Und das ist der erste Satz.

Das war natürlich der sechste, nicht der erste Satz aus Le Tombeau de Couperin, eine Suite von Maurice Ravel. 14.08 Uhr, wir widmen uns einem jungen italienischen Pianisten. Carlo Alberto Bacchi heißt er. Er ist Jahrgang 2001 und hat einen ganz interessanten Stil, denn er ist recht fokussiert auf die klassischen italienischen Werke, spielt meist auf einem Bösendorfer 280er Flügel und gerade Muzio Clementi, der liegt ihm sehr am Herzen. Also hören wir von ihm interpretiert die Sonate für Klavier B-Dur, Opus 1a, Nummer 2.

Musik von Muzio Clementi, Sonate für Klavier B-Dur, gespielt von einem sehr jungen Pianisten, Carlo Alberto Bacchi. Ist er der Vater des Wiener Walzers? Wohl eher nicht. Da denken wir an Josef Lanner. Aber würden wir vom Urgroßvater sprechen, dann schon er. Und zwar ist die Rede von Michael Palmer. Der hat da einen Grundstein gesetzt und in die richtige Richtung gewiesen. Und so klingt sein neuer Wiener Walzer 1819.

Musik des österreichischen Komponisten Michael Palmer, das war sein neuer Wiener Walzer, gespielt vom Ensemble Neue Wiener Konzert Schrammeln. 14.22 Uhr, jeder Komponist fängt irgendwo einmal an. Und Charles Ives, der hat mit seiner Sinfonie Nummer 1 D-Moll das erste große orchestrale Werk komponiert. Und dieses erste große orchestrale Werk, das ist für ihn im Rahmen seines Studiums an der Yale University entstanden. Sehr spätromantisch klingt das Werk noch, gar nicht so progressiv, wie es dann später einmal werden sollte. Zumindest eher radikal, avantgardistisch kennen wir ihn ja, aber diese europäische Spätromantik, die klingt hier noch durch. Die folgende Aufnahme ist sogar eine Referenzaufnahme. Das Los Angeles Philharmonic Orchestra unter der Leitung von Gustavo Dudamel spielt den vierten Satz aus der Sinfonie Nummer 1.

0: So klang einst die Musik von Charles Ives. Sinfonie Nummer 1, das ist der vierte Satz gewesen, gespielt vom Los Angeles Philharmonic Orchestra unter der Leitung von Gustavo Dudamel. 14.36 Uhr, Zeit für einen Konzerttipp in der Nürnberger Südstadt. Da gibt es ein Kulturhaus namens Z-Bau. Und dort stehen diese Woche über 100 sehbehinderte, blinde und sehende Kinder und Jugendliche auf der Bühne. Gemeinsam mit einem professionellen Team haben die 6- bis 17-Jährigen eine Tanzproduktion entwickelt, in der es ganz zentral um das Thema Wahrnehmung geht. Entstanden ist das Projekt in Zusammenarbeit des Staatstheaters Nürnberg, Ballet of Difference und mit dem BBS Nürnberg Bildungszentrum für blinde und sehbehinderte Kinder. Diesen Mittwoch ist um 13 Uhr die Generalprobe und dann gibt es 2 Vorstellungen am Tag darauf, nämlich diese Woche Donnerstag, einmal um 11 Uhr und einmal um 13 Uhr im Z-Bau, Haus für Gegenwartskultur. Tickets gibt es für 6 Euro und weitere Informationen auf der Website des Staatstheaters Nürnberg www.staatstheater-nürnberg.de.
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Der Oboist Lajos Lencsés gemeinsam mit dem deutschen Streichtrio und einem Quartett in C-Dur von Franz Krommer. Ein Stück Filmgeschichte wurde geschrieben im Jahr 1951 mit dem weltbekannten Psychothriller Strangers on a Train, zu Deutsch Der Fremde im Zug oder Verschwörung im Nordexpress. Und sehr wichtig ist in diesem Film auch die Musik gewesen, die begleitet sie noch in Richtung der 15 Uhr Nachrichten. Bleiben Sie gerne dran, dann hören wir uns im Anschluss zu einer weiteren Stunde der Nachmittag auf BR Klassik.

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1: Um 15 Uhr mit Gudrun Skupin.
2: Das Ziel dieses Angriffs war nicht willkürlich gewählt. Es war ein Angriff auch nicht nur auf die queere Community, es war ein Angriff auf unsere Freiheit.
1: Sagt Bundeskanzler Merz mit Blick auf den Anschlag beim Christopher Street Day in Berlin. Merz erklärte, nach seinem Verständnis müsse man alles tun, um die Bewegungsfreiheit solcher potenzieller Straftäter so weit wie möglich einzugrenzen. Auch CSU-Chef Söder dringt auf einen strengeren Umgang mit islamistischen Gefährdern.
3: Wir müssen die Zügel anziehen, sagt Söder zu Beginn der Klausur der CSU-Landesgruppe in Klosterbanz. Gefährder brauchen keinen Führerschein, so Söder, und er stellt die Frage, ob bei Gefährdern nicht grundsätzlich das Erwachsenenstrafrecht angewendet werden müsse. Diese Überlegung kam bereits von mehreren CDU-Politikern. Der bayerische Ministerpräsident will auch die doppelte Staatsbürgerschaft nochmal auf den Prüfstand stellen. Die deutsche müsse Gefährdern entzogen werden, fordert Söder. Der Tatverdächtige hatte nur die deutsche Staatsbürgerschaft. Er wurde in Deutschland geboren. Anita Fünfinger, Klosterbanz.
1: Die rheinland-pfälzische CDU-Landtagsfraktion will sich nicht mehr mit Bundeskanzler und Parteichef Merz zum Austausch treffen. Grund ist Merz' Umgang mit Verkehrsminister Schnieder, den er im Urlaub über dessen geplante Entlassung informiert hatte. Die Fraktion in Mainz hat nun ein im September geplantes Treffen mit Merz abgesagt. Fraktionschef Gentsch erklärte, es fehle an gegenseitigem Vertrauen und Wertschätzung. Schnieders Bruder ist Ministerpräsident und CDU-Landeschef in Rheinland-Pfalz. Am Freitag startet auch Bayern in die Sommerferien. Viele zieht es nach Mallorca. Doch dort wächst der Unmut über den Massentourismus. Unter dem Motto Mallorca am Limit gingen am Abend 25.000 Menschen auf die Straße. Es war die größte Protestkundgebung dieser Art auf der spanischen Mittelmeerinsel. Die Demonstranten fordern unter anderem eine Begrenzung der Besucherzahl und mehr bezahlbaren Wohnraum. Wer in Bayern bauen will, muss immer tiefer in die Tasche greifen. Wie aus Daten des Landesamtes für Statistik hervorgeht, kostete ein Quadratmeter Land im vergangenen Jahr knapp 430 Euro und damit fast 50 Euro mehr als im Jahr zuvor. Die Preise gehen nach Region aber weit auseinander. Am günstigsten war Bauland in Oberfranken mit 130 Euro pro Quadratmeter. In Oberbayern wurden fast 1.180 Euro fällig. In Schwaben heißt es ab heute wieder Ranzen her, denn die Sammelaktion einer Bildungsinitiative für bedürftige Kinder hat begonnen.

0: Zum Abend zunehmend trocken und freundlicher. Es weht ein lebhafter bis stark böiger Wind, 22 bis 28 Grad. In der Nacht trocken und zunehmend klar bei 15 bis 9 Grad. In den kommenden Tagen sonnig oder locker bewölkt. Ab Mittwoch sind örtlich Hitzegewitter möglich. Es wird täglich wärmer. Morgen maximal 31, am Donnerstag bis 39 Grad. Es ist 15.04 Uhr. Die Verkehrsmeldungen: A3 Passau Richtung Nürnberg, zwischen Regensburg-Universität und Sinzing 4 Kilometer Stau. A7 Fulda Richtung Würzburg, zwischen Dreieck Fulda und Bad Brückenau-Wildflecken 10 Kilometer stockender Verkehr. A9 München Richtung Nürnberg, zwischen Manching und Denkendorf Stau und stockender Verkehr. A9 Berlin Richtung Nürnberg, zwischen Gefrees und Dreieck Bayreuth-Kulmbach 6 Kilometer stockender Verkehr. A9 Berlin Richtung Nürnberg, zwischen Bad Berneck-Himmelkron und Dreieck Bayreuth-Kulmbach steht ein liegengebliebenes Fahrzeug im Baustellenbereich. Und A92 München Richtung Deggendorf, zwischen Kreuz Landshut und Wörth an der Isar, 3 Kilometer Stau wegen einer Lkw-Bergung. Soweit dieser Service.
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2: Schön, dass Sie dabei sind. Eine Stunde lang begleite ich Sie noch durch den Nachmittag mit Musik von Georg Friedrich Händel, Joseph Haydn und zu Beginn Johann Sebastian Bach. Das ist der erste Satz aus seinem Violinkonzert E-Dur, Bachwerkeverzeichnis 1042.

Musik von Johann Sebastian Bach, der erste Satz aus seinem Violinkonzert, Werkeverzeichnis 1042. Das war der Geiger Joshua Bell, gemeinsam mit der Academy of St. Martin in the Fields. Es war ein Spektakel, als die blinde Wiener Pianistin Maria Theresia von Paradis im Rahmen ihrer dreijährigen Europatournee in Paris aufgetreten ist. Dafür wählte sie ein ganz bestimmtes Werk von Joseph Haydn, das daraufhin schlagartig in den Fokus der Musikwelt gerückt ist. Die Rede ist von dem folgenden Klavierkonzert G-Dur. Wir hören es, gespielt von Philippe Entremont gemeinsam mit dem Wiener Kammerorchester.

Ein Klavierkonzert in G-Dur von Joseph Haydn, gespielt vom Pianisten Philippe Entremont, gemeinsam mit dem Wiener Kammerorchester. Es gibt keine alte Musik. Das ist das Motto der Formation, die Freitagsakademie. Denn die haben sich auf die Fahne geschrieben, es wird packende Kunst für die Gegenwart gemacht und die historischen Kompositionen, die werden vom Staub befreit. Und das funktioniert hervorragend. Hier zu hören mit einer Aria F-Dur von Georg Friedrich Händel.

0: Es gibt keine alte Musik, sagt die Freitagsakademie und entstaubt so manche historische Komposition. Das war die Aria F-Dur, Händel-Werke-Verzeichnis 410 von Georg Friedrich Händel, gespielt von der Freitagsakademie. Gestern am Sonntag, da hat sich der Vorhang gehoben für eine Oper, die es so in Bayreuth noch nicht zu hören gab, nämlich Wagners Rienzi. Auf der Bühne kein leichtes Thema, es war nämlich eine favorisierte Oper Adolf Hitlers. Und trotzdem hat sich Katharina Wagner dazu entschieden, die Oper zum 150. Jubiläum zu bringen. Wagner selbst, der hat sie eine Jugendsünde genannt, neben Ring und Co. und er schrieb das Werk mit 27 Jahren. 2026, also zum ersten Mal Rienzi auf der Bühne in Bayreuth, in einer Inszenierung, die das Thema aus dem mittelalterlichen Rom in die populistische Gegenwart holt. Andreas Schager singt Rienzi, an seiner Seite Gabriela Scherer als Irene und Jennifer Holloway als Adriano. Wagner hat diese Rolle mit einer Frauenstimme besetzt. Besonders großes Lob bekam die Dirigentin Nathalie Stutzmann. Aber wie kam der Bayreuther Rienzi an? Kann das mit den reiferen Wagner-Opern mithalten? Sie erfahren es in unserer ausführlichen Kritik auf brklassik.de. Und noch ein Tipp, Rienzi gibt es in der ARD-Mediathek im Videostream zu sehen.
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Das Gewandhausorchester Leipzig unter der Leitung von Ricardo Chailly mit Musik von Johannes Brahms. Das war der erste Satz aus der Sinfonie Nummer 3, F-Dur. Kennen Sie Friedrich Hartmann Graf? Nein? Zu Lebzeiten wurde dieser Name in einem Atemzug mit Leopold Mozart und auch Joseph Haydn genannt. Seine Musik, die bewegt sich genau im Übergang von Barock zur klassischen Epoche. Und vielleicht ist auch genau dieser historische Epochenwechsel dafür verantwortlich, dass der Komponist in Vergessenheit geraten ist. Ein Grund mehr, seine Musik wieder hervorzuholen. Das ist der dritte Satz aus seinem Cellokonzert D-Dur.

Musik von Friedrich Hartmann Graf, der dritte Satz aus seinem Cellokonzert D-Dur. Und damit ist es kurz vor vier, wir sind am Ende der heutigen Sendung angelangt. Und um kurz nach vier begrüßt sie dann Christian Schuler zu unserem Magazin Leporello. Inhaltlich geht's nicht noch nach Bayreuth, es geht auch nach Salzburg und es wird mal reingeschaut in die Kritik zu Carmen. Mehr dazu um kurz nach vier in Leporello. Mein Name ist Maren Ulrich. Vielen Dank fürs Zuhören. Ich wünsche Ihnen noch einen schönen Nachmittag. Bis zum nächsten Mal.

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4: Um 16 Uhr mit Gudrun Skupin. Der Hauptverdächtige des mutmaßlich islamistisch motivierten Anschlags beim Berliner CSD ist tot. Viele Fragen sind derzeit aber noch offen. Klar ist zumindest, der Mann war schon verurteilt und als sogenannter islamistischer Gefährder bekannt. Was sich Bundeskanzler Merz im Umgang mit solchen als gefährlich eingestuften Personen künftig vorstellen kann, dazu unser Berlin-Korrespondent Markus Sambale.
5: Friedrich Merz fordert, wenn solche Gefährder nicht in Haft sind, dann müsste man zumindest ihre Bewegungsfreiheit einschränken, heißt also zum Beispiel mit elektronischen Fußfesseln durchgehend ihren Aufenthaltsort kontrollieren. Diese Überwachung von Gefährdern, die fällt weitgehend in die Zuständigkeit der Polizei in den Bundesländern und die gehen damit sehr unterschiedlich um bislang. Kanzler Merz will auch prüfen lassen, ob sich da im Bundesrecht was ändern lässt, um Gefährder grundsätzlich schärfer zu überwachen.
4: Die Berliner Behörden haben inzwischen mitgeteilt, dass es sich bei der getöteten Frau um eine polnische Staatsangehörige handelt. Sie war demnach 65 Jahre alt und gemeinsam mit ihrer Tochter in Berlin. Der kriselnde Autobauer Porsche will in den kommenden Jahren rund 5000 weitere Stellen abbauen. Die Mitarbeitenden sollen über Fluktuation, Altersteilzeit und Aufhebungsverträge sozialverträglich ausscheiden, so das Unternehmen. Zusammen mit dem im vergangenen Jahr beschlossenen Wegfall verlieren damit rund 8.900 Beschäftigte ihren Job. Porsche steckt in der Krise, weil das Geschäft in China einbricht. Auch die erhöhten US-Zölle machen dem Autobauer zu schaffen. Die CSU-Landesgruppe im Bundestag fordert erneut mindestens 100.000 Drohnen in allen Größenklassen für Deutschland. Das geht aus einem Beschlussentwurf der Sommerklausur der CSU-Landesgruppe im fränkischen Kloster Banz hervor, der dem BR vorliegt. Man wolle die Bundeswehr durch technologische Dominanz zur stärksten konventionellen Armee in Europa machen, heißt es. Wenn der Flug in den Urlaub vom Vormittag auf den Nachmittag verlegt wird, stellt dies laut einem Gerichtsurteil einen Reisemangel dar. Die Flugänderung verkürze den Aufenthalt deutlich, teilte das Amtsgericht München mit. Im vorliegenden Fall sprach das Gericht der Klägerin deshalb eine höhere Entschädigung zu. Der Reiseveranstalter hatte ihr ein Viertel des Tagesreisepreises erstattet. Die Frau forderte den gesamten Tagesreisepreis, den ihr das Gericht auch zusprach. Einbrecher sind in der vergangenen Nacht mit einem Auto in ein Juweliergeschäft in Rosenheim gefahren. Ihre Beute? Schmuck im Wert von mehreren 10.000 Euro. Einzelheiten von Dagmar Bohrer-Glas.
6: Gegen 4 Uhr morgens rammte ein VW Golf die Schaufensterfront eines Juweliers in der Münchener Straße. Drei maskierte, schwarz gekleidete Männer drangen in das Geschäft ein und flüchteten anschließend mit einem zweiten Auto, einer dunklen Audi-Limousine, stadtauswärts, so die Polizei. Es sei sofort eine Großfahndung bis ins benachbarte Ausland eingeleitet worden, mit Unterstützung sämtlicher verfügbarer Polizeikräfte, der Bundespolizei und eines Polizeihubschraubers. Bislang verlief die Fahndung

0: 10 Kilometer stockender Verkehr. A7 Fulda Richtung Würzburg zwischen Dreieck Fulda und Bad Brückenau-Volkers 6 Kilometer stockend. A9 München Richtung Nürnberg zwischen Manching und Denkendorf 13 Kilometer stockend wegen Bauarbeiten. A93 Regensburg Richtung Holledau vor dem Prüfeninger und dem Pfaffensteiner Tunnel jeweils Stau und Blockabfertigung. A99 Westumfahrung München Richtung Lindau zwischen Neuherberg und dem Dreieck Allach 10 Kilometer stockender Verkehr. Und B303 Schweinfurt Richtung Kronach zwischen Hofheim und Burg Preppach Gemeinfeld ein Unfall. Soweit dieser Service.
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2: Und mit einer Frau, die uns immer wieder viel Freude bereitet, weil sie so wunderbar Fagott spielen kann. Sophie Dervaux mit einem Konzert in C-Dur von Antonio Vivaldi.

Ein Fagottkonzert von Antonio Vivaldi in C-Dur, der dritte Satz mit Sophie Dervaux und dem La Folia Barockorchester. Der Name Max Reger ist untrennbar mit Weiden in der Oberpfalz verbunden. Der Komponist hat dort große Teile seiner Kindheit und Jugend verbracht. Und auch seine Anfänge als Komponist fielen in seine Weidener Zeit. Und obwohl er dann als 18-Jähriger seine Eltern überredet hat, nach München überzusiedeln, weil er sich dort mehr Anregungen für seine musikalischen Ambitionen erhofft hat, bleibt Weiden die Regerstadt. Und dort erinnert so manches an den Komponisten: ein Park, ein Grabstein, eine Orgel und noch einiges mehr, wie Sie gleich bei uns hier in BR Klassik hören werden, nach der Musik von Mozart in etwa 8 Minuten.

0: Der Geiger Thomas Zehetmeier war das mit dem Orchestra of the 18th Century unter der Leitung von Franz Brücken mit dem ersten Satz aus dem Violinkonzert Nummer 4 in D-Dur von Wolfgang Amadeus Mozart um 16:45.
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0: Der Komponist Max Reger ist bekannt für seine ebenso schwierigen wie faszinierenden Orgelwerke. Ein großer Teil davon ist in Weiden in der Oberpfalz entstanden. Dort ist Reger aufgewachsen. Und wer heute durch Weiden spaziert, der begegnet Max Reger an vielen Orten in Weiden. Man kann Veranstaltungen in der Max-Reger-Halle besuchen, Regers Originalpartituren bestaunen im alten Schulhaus. Und man kann sich das Max-Reger-Denkmal ansehen. Ein besonderes Kunstwerk aus den 50er Jahren. Antonia Morin erzählt uns mehr darüber.
2: Nur wenige Schritte sind es von den Gassen der Altstadt bis zur Max-Reger-Anlage. Eine grüne Oase der Stadt Weiden mit schattenspendenden Bäumen, bunten Blumenbeeten und dem Ufer der Naab. In dieser Idylle steht seit fast 70 Jahren ein Denkmal für Max Reger, den bekanntesten Sohn der Stadt.
3: Das Denkmal soll in Form eines stilisierten Orgelprojektes ausgeführt werden.
2: So erläutert der Bildhauer Josef Gollwitzer im Frühjahr 1957 sein Konzept.
3: Als Material wird ein etwa 3 Meter hoher heimischer Granitblock verwendet, der auf Regers Verwurzelung mit der Oberpfälzer Erde hinweist, während das Orgelsymbol sein ernstes musikalisches Schaffen würdigen soll. Auf der Stirnseite des Denkmals weist ein Bronzezweig und der Name auf den geehrten Komponisten hin.
2: Der Künstler Josef Gollwitzer stammt wie Max Reger aus Weiden. Darum freut es ihn besonders, dass er das Denkmal entwerfen darf. Erstmal fertigt er ein kleineres Gipsmodell. Dann fährt er immer wieder ins oberpfälzische Flossenbürg zum Granitwerk. Hier bearbeitet er mit einem Team den harten Steinblock, bis er an 8 Orgelpfeifen erinnert. 12.300 Mark Honorar bekommt Gollwitzer für seine Arbeit. Aber der tonnenschwere Granit muss auch in den Park transportiert werden. Eine neue Stützmauer am Flussufer ist nötig und passende Bepflanzung ringsum. Macht am Ende fast 26.000 Mark für das Denkmal. Kosten, die die Stadt Weiden nicht allein tragen kann. Also rührt der Oberbürgermeister fleißig die Werbetrommel und bittet um private Spenden.
4: Damit man wirklich sagen kann, dass die Bürger Weidens ihrem großen Mitbürger ein Denkmal gesetzt haben. Es möge darum jeder, der die Bedeutung Max Regers für die Musikwelt und den Ruhm der Max-Reger-Stadt ermessen kann, seine Gabe beisteuern.
2: Im Oktober 1957 ist es soweit. Die halbe Stadt trifft sich im Park. Der Musikschulchor singt ein Stück von Reger und der Bürgermeister enthüllt feierlich das neue Denkmal. Auch Promis aus der Politik lassen sich das Event nicht entgehen. Der Ministerpräsident ist extra angereist und der Kultusminister ist ebenfalls da. Abends gibt es noch ein Festkonzert, natürlich mit viel Musik von Max Reger. Wer heute beim Tourismusbüro in Weiden vorbeischaut und eine Max-Reger-Stadtführung bucht, wird auch zum Denkmal gelotst. Mittlerweile ranken sich Pflanzen am Granit empor. Ein junger Baum verdeckt den freien Blick auf die steinernen Pfeifen. Natur und Kunst sind zu einer Einheit geworden. Die idyllische Atmosphäre wird durch die Weidener Sommerserenaden untermalt. Dann lauschen die Menschen im Park der Musik. Und das Denkmal im Hintergrund wirkt wie ein stiller Wächter dieser Töne.
0: Auf dem Sockel, unsere neue Reihe hier in BR Klassik über die Denkmäler großer Komponistinnen und Komponisten. Heute haben wir den Anfang gemacht. Antonia Morin sprach über das Reger-Denkmal in Weiden und morgen geht's um Johann Sebastian Bach. Und weiter geht's bei uns mit Musik von John Williams. Musik.

Filmmusik von John Williams als Kammermusik. Der Pianist Simone Pedroni hat Musik zum Film The River bearbeitet für Klavier, Violoncello und Flöte. Und er spielte hier mit Cecilia Zahn und Sarah Anden. Er war Maler, Pianist und Komponist, alles zugleich. Adolf Kurt Böhm, eine ganz besondere Künstlerfigur, Künstler und Überlebenskünstler. Denn er war Jude und wanderte 1933 notgedrungen mit seinen Eltern nach Frankreich aus. Geboren wurde er heute vor 100 Jahren in Oberfranken. Wir stellen Ihnen diesen sehr lebensbejahenden Musiker, diesen Freund der Menschen und der Tiere, gleich vor in unserem Musikkalender hier in BR Klassik.

frohe und dankbare Gefühle nach dem Sturm, der fünfte Satz aus der sechsten Sinfonie in F-Dur von Ludwig van Beethoven. Das war das Symphonieorchester des Bayerischen Rundfunks unter Maris Jansons. Gaetano Donizetti hat an die 70 Opern geschrieben, von denen einige bis heute Standardrepertoire geblieben sind. L'Elisir d'Amore, Lucia di Lammermoor, Don Pasquale, Bel Canto vom Feinsten. Seine Bel Canto-Fähigkeiten, also seine Neigung zum besonders geschmeidigen Gesang italienischer Libretti, hat er gelegentlich auch auf die Instrumentalmusik übertragen, hier zum Beispiel auf die Klarinette.

0: Ein ausgelassenes Fest für die Klarinette Eduard Brunner und das Münchner Kammerorchester unter Hans Stadelmeier mit dem Concertino in B-Dur von Gaetano Donizetti. Und jetzt ist es gleich 16:45. Katharina Neuschäfer erzählt uns von einer Jahrhundertgestalt aus Oberfranken.
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2: Oberlangenstadt, 27. Juli 1926. Der Komponist, Pianist und Maler Adolf Kurt Böhm wird geboren. Sie haben alle einen eigenen Gesichtsausdruck, die Hunde auf dem Ölgemälde, das Adolf Kurt Böhm gemalt hat. Voller Leben, als würden sie gleich aus dem Bild herausspringen. So etwas kann nur jemand malen, der genau hinschaut, der mit dem Herzen schaut. Und genau so ein Mensch ist er. Als Kind eines jüdischen Vaters und einer nichtjüdischen Mutter muss Adolf Kurt Böhm im Alter von 7 Jahren mit seiner Familie vor den Nazis nach Frankreich fliehen. In Paris komponiert er erste Werke und beginnt, Malerei zu studieren. Und hier ist es, wo er zum ersten Mal Leben rettet. Um verfolgte Jüdinnen und Juden vor der deutschen Wehrmacht zu schützen, nutzt Böhm seine zeichnerischen Fähigkeiten, um zuerst Lebensmittelmarken und dann sogar Pässe zu fälschen. Ohne darüber nachzudenken, welche Folgen es für sein eigenes Leben haben könnte, bauen seine Mutter und er ein regelrechtes Hilfsnetzwerk auf, um Verfolgte zu verstecken und zu unterstützen. Aufgeflogen sind sie zum Glück nie. Der israelische Staat ehrt Adolf Kurt Böhm 1994 dafür mit der Auszeichnung Gerechter unter den Völkern. Um 1950 herum beginnt Adolf Kurt Böhm seine musikalische Ausbildung am Klavier und arbeitet bald als gefragter Klavierbegleiter. Es dauert aber noch gut 10 Jahre, bis er als Komponist das Kunstlied für sich entdeckt. Neben einigen Instrumentalwerken entstehen nicht weniger als 500 Lieder nach Texten, unter anderem von Eichendorff, Storm und Droste-Hülshoff. Die Dichter der Romantik sind es, die Böhm als Textvorlage wählt. Vielleicht auch deshalb, weil er sich selbst als Romantiker sieht. Weil er die Schönheit in allem sucht und sieht, das ihn umgibt. Und weil er eine tiefe Verbindung spürt zu seiner Umwelt und allen Geschöpfen, die darin leben. Die Vertonung der spirituellen Tiergeschichten des Dichters und Tierethikers Manfred Küber sind nur ein Aspekt seines umfangreichen Engagements für den Tierschutz. Auch für dieses Herzensanliegen wird Böhm mehrfach ausgezeichnet. 2020 stirbt er in Murnau. Und wenn man heute sein bekanntes Hundebild betrachtet, dann kann man einen Augenblick lang die Welt durch seine Augen sehen. Liebenswert, positiv und voller Schönheit. Heute wäre Adolf Kurt Böhm 100 Jahre alt geworden.
0: Das war eine Kalenderseite von Katharina Neuschäfer. Und hier erzählt uns Adolf Kurt Böhm ein altes Märchen. Ein Klavierstück, gespielt von Yi-Chi Lu.

fränkischer Künstler und ein Gerechter unter den Völkern, der aus Oberfranken stammende Adolf Kurt Böhm, der heute 100 Jahre alt geworden wäre. Das war eine Miniatur für Klavier von ihm, gespielt von Yi Chi Lu. Ohne Wasser kein Leben und ohne Wasser keine Wassermusik von Händel. Eine Hommage auf ein mittlerweile knappes Gut, das man nicht festlich genug würdigen kann.

Wassermusik von Georg Friedrich Händel aus der Suite Nummer 1 mit den London Classical Players unter Roger Norrington. Und hier kommt noch mehr Wasser. Wir tauchen ein in die Fluten der Donau. Les Flots du Danube von Josif Ivanovici mit dem Dignu-Schneeberger-Trio. Das Ganze hier bei uns in BR Klassik bis zu den 17 Uhr Nachrichten.

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1: Um 17 Uhr mit Gudrun Skupin. Bundeskanzler Merz hat politische Konsequenzen aus dem CSD-Anschlag vom Wochenende angekündigt. Klar sei, es dürfe nicht bei Bekundungen bleiben.
2: Wir werden mit Besonnenheit, aber auch mit Entschlossenheit reagieren müssen und vor allem die Frage beantworten müssen, wie es eigentlich sein kann, dass ein Mann, der so eingestuft ist hier in Berlin, sich am Samstagabend unbehelligt in die Nähe des Christopher Street Days begeben konnte und dort diesen Anschlag verüben konnte.
1: CSU-Chef Söder forderte zu prüfen, ob bei Gefährdern nicht grundsätzlich früher das Erwachsenenstrafrecht angewendet werden müsse. Ähnlich geäußert hatten sich zuvor mehrere CDU-Politiker. Die CDU bekommt eine neue Generalsekretärin. Der Bundesvorstand wählte Franziska Hoppermann auf Vorschlag von Parteichef Merz. Die 44-Jährige ist Bundestagsabgeordnete und bisher CDU-Schatzmeisterin. Merz lobte Hoppermann als selbstbewusste, wertbewusste und moderne Generalsekretärin. Sie folgt Carsten Linnemann nach, der neuer Gesundheitsminister wird. Noch immer wüten schwere Waldbrände in Spanien und Frankreich. Das Feuer in der Nähe von Bordeaux konnte Regierungsangaben zufolge stabilisiert werden. Unter Kontrolle ist es aber noch nicht. Mehr von Kai Rienecker.
3: Ein wichtiger Faktor war das Wetter. Niedrigere Temperaturen, weniger Wind und etwas Regen haben den Feuerwehrleuten vor Ort eine Verschnaufpause gegeben. Die vorherigen Nächte waren davon gekennzeichnet, dass das Feuer völlig unkontrolliert und mit einer in Frankreich so noch nie gesehenen Geschwindigkeit vorangeschritten war. Über 200.000 Menschen mussten in den Orten zwischen Bordeaux und dem Becken von Arcachon evakuiert werden. Nun soll sich die Zahl der Brandherde deutlich reduziert haben.
1: Allen geopolitischen Spannungen zum Trotz, die Stimmung in den Chefetagen der deutschen Wirtschaft hat sich im Juli etwas verbessert. Der IFO-Geschäftsklimaindex stieg auf 86,6 Punkte nach 85,7 Punkten im Juni. Für das Plus sorgen vor allem die gestiegenen Geschäftserwartungen in der Industrie. IFO-Chef Fuest bezeichnete die Lage aber als unbeständig. Das Bild könne auch wieder ganz anders aussehen, falls die Lage am Persischen Golf weiter eskaliere, so Fuest. FIFA-Chef Infantino hat die Kritik an der Fußball-Weltmeisterschaft zurückgewiesen. Die Welt brauche Liebe und keinen Hass, schrieb er auf Instagram. Kritiker hatten unter anderem auf die Trinkpausen, hohe Ticketpreise und die Intervention von US-Präsident Trump hingewiesen. Infantino warf ihnen vor, die positiven Seiten des Turniers bewusst auszublenden. Das Wetter in Bayern. Am Abend zunehmend trocken und freundlicher. Es weht ein lebhafter bis stark böiger Wind. In der Nacht vielerorts klar, Tiefstwerte 15 bis 9 Grad. In den kommenden Tagen meist sonnig oder locker bewölkt. Ab Mittwoch sind örtlich Hitzegewitter möglich. Es wird täglich wärmer. Morgen maximal 31, am Donnerstag bis 39 Grad. Die Zeit 17.03 Uhr. Zur Verkehrslage A7 Würzburg Richtung Fulda. Zwischen Bad Kissingen-Obertulba und dem Dreieck Fulda 10 Kilometer stockender Verkehr und Stau. A7 Fulda Richtung Würzburg. Zwischen dem Dreieck Fulda und Bad Brückenau-Volkers 7 Kilometer stockend. A8 Salzburg Richtung München zwischen Bad Reichenhall und Neukirchen 5 Kilometer Stau. A9 München Richtung Nürnberg zwischen Manching und Denkendorf 13 Kilometer stockender Verkehr wegen Bauarbeiten. A73 Bamberg Richtung Suhl zwischen Kreuz Bamberg und Breitengüßbach Süd steht ein brennender LKW. Bitte bilden Sie eine Rettungsgasse und halten Sie die Rettungsgasse.

Andaluza von Enrique Granados für Violine und Klavier. Hier spielten Katrin Scholz und Gerald Faut. Auf Schloss Blumenthal bei Eichach findet am kommenden Wochenende zum 6. Mal das Musikfest Blumenthal statt. Und es wirbt für sich nicht nur mit Bioverköstigung, Ökostrom und Mehrweggeschirr. Es hat auch musikalisch einiges zu bieten. Was, das erfahren Sie gleich bei uns in BR Klassik. Und das Beste, Sie können Karten gewinnen für eines der Konzerte auf Schloss Blumenthal gleich nach dem Tschaikowski.

0: Die Serenade in C-Dur von Peter Tschaikowski, das war der vierte Satz mit dem Kammerorchester des BRSO unter der Leitung von Radoslav Schulz. Klassische Musik ist ein teures Vergnügen. Für ein Orchesterkonzert oder eine Opernaufführung 50, 70, 100 Euro oder sogar noch mehr hinzulegen, das kann nicht jeder, das will nicht jeder und das ist für manche schmerzhaft viel Geld. Daher ist das Konzept, jeder zahlt, was er kann und will, eine Utopie. Aber eine Utopie, die einen konkreten Ort gefunden hat, das Musikfest Blumenthal bei Eichach.
1: Ich ermutige immer alle, auch wenn sie keine klassische Musik möglicherweise kennen, einfach doch den Mut zu haben, hinzugehen, die Ohren und die Herzen aufzumachen und sich beseelen und berühren, vielleicht auch trösten zu lassen. Und ich denke, das haben wir tatsächlich in den letzten Jahren auch erfahren, seit wir das quasi geöffnet haben mit dem frei wählbaren Eintritt. Das heißt, man gibt am Ende, was man kann und was einem wert war. Ob da nun ein Cent oder 500 Euro drin liegen, interessiert niemanden.
0: Das sagt der Klarinettist Georg Arzberger, der zugleich der künstlerische Leiter des Musikfests Blumenthal ist. 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

Germaine Taillefer hat dieses Stück geschrieben. Einen Satz aus dem Concertino für Harfe und Orchester haben wir gehört. Mit Gillian Benet Harfe und Joanne Falletta am Pult der Women's Philharmonic aus San Francisco. Gleich 5:05, Sie hören Leporello in BR Klassik, jetzt mit Isabel van Keulen. Sie ist die Solistin im Violinkonzert Nummer 3 in D-Moll von Max Bruch.

0: So endet das Violinkonzert Nummer 3 in D-Moll von Max Bruch. Isabel van Keulen spielte hier mit den Bamberger Symphonikern unter der Leitung von Gilbert Varga. Vor anderthalb Stunden hat sie begonnen, die Oper Das Rheingold von Richard Wagner bei den Bayreuther Festspielen. Großartig besetzt mit Michael Volle als Wotan und Klaus-Florian Vogt als Loge. Ja, werden Sie sich fragen, und warum hören wir das jetzt nicht live hier in BR Klassik, sondern stattdessen Leporello mit diesem Christian Schuler? Naja, eins nach dem anderen, Sie müssen auf Rheingold nicht verzichten. Wir senden die Oper heute zeitversetzt ab 20 Uhr hier in BR Klassik. Den ersten Teil dieses Jubiläumsrings, der ohne Frage etwas Besonderes ist. Ein Experiment, das es so noch nicht gegeben hat. Es wird nämlich sozusagen konzertant gesungen und als Inszenierung gibt es Bilder, die in Echtzeit von einer künstlichen Intelligenz erzeugt werden und sich von Aufführung zu Aufführung natürlich verändern. Bildcollagen aus Material aus insgesamt 150 Jahren. Ein bisschen neu ist das Ganze schon für die Gäste, die Wagnerianer, und auch für den Dirigenten Christian Thielemann.
1: Ja, die ist nicht so ausgeprägt. Also ich habe mich KI nicht so bedient, weil ich finde, das muss man persönlich selber machen. Also vielleicht fehlt mir da noch der Anlass, um es zu nutzen. Ich finde es trotzdem jetzt interessant, es zu nutzen für die verschiedenen Bilder, die wir zu sehen bekommen. Es wird ja von Aufführung zu Aufführung anders sein. Also insofern ist dann auch jeder Ring anders. Ich habe ja alle Stücke hier schon dirigiert und jetzt nochmal der Ring ist mal was Neues, ja. Also insofern bin ich freudig gelassen und trotzdem so ein wenig gespannt natürlich.
0: Ja, mal was anderes. Christian Thielemann dirigiert den KI-Ring also. Er ist aber ganz analog und echt zu sehen. Und auch wenn er sich hier stimmlich durchs Telefon auch schon fast wie sein eigenes KI-Double anhört. Das Rheingold, Teil 1 des Rings des Nibelungen, heute bei uns in BR Klassik ab 20 Uhr.

0: Durchsichtig, klar und ein bisschen kühl auch. Glassworks von Philip Glass. Aus dieser Suite stammt dieses Stück. Fassaden, die flirrende, spiegelnde Oberfläche ist alles in dieser Musik, die uns die Lautenkompanie Berlin unter Wolfgang Katschner hier in BR Klassik gespielt hat um 20 vor 6. Aus den Slums in Uganda hinein in die Isar-Philharmonie in München. Für 6 junge Musiker aus Uganda ist gestern genau das wahr geworden. Eine Kooperation der Bayerischen Staatsoper, des Gasteigs und des Hilfsprojekts Lab Uganda hat das möglich gemacht. Entstanden ist ein Konzert zusammen mit Attacca, dem Jugendorchester des Bayerischen Staatsorchesters. Heinrich Überall war für uns dabei.
1: Tanzend ziehen sie ein in die Isar-Philharmonie. Die 6 Solistinnen und Solisten aus Uganda. In ihrer bunten, prachtvollen Kleidung und setzen ein in die Musik des Attacca Jugendorchesters. Einer der 6, der 28-jährige Cyrus Edaru am Schlagzeug. Er ist in einem Slum in extremer Armut aufgewachsen. Schlagzeug spielen war für ihn immer ein Traum.
2: Ich hatte keine Drumsticks. Ich habe Äste von Bäumen geschnitten und damit Schlagzeugspielen imitiert. Die Menschen, die mich gesehen haben, haben mich einfach ausgelacht.
1: Geändert hat sich das, als die NGO Brass for Africa seinen Ort besucht hat. Zusammen mit dem Münchner Verein Music Connects setzt sie das Projekt Lab Uganda um. Ein mobiler Musiktruck mit Lehrern und echten Instrumenten ermöglicht dort Musikunterricht. So haben bereits über 1000 Menschen Brassinstrumente gelernt.
2: Als Brass for Africa meinen Ort besucht hat, habe ich die Möglichkeit bekommen, auf einem richtigen Schlagzeug spielen zu lernen. Und jetzt schau, wie weit ich gekommen bin. Das ist die Kraft der Musik.
1: Cyrus ist inzwischen Selbstlehrer bei Brass for Africa. Als solcher wurde er für das Konzert in München ausgewählt. Sie spielen das Stück Kisuboka, auf Deutsch Alles ist möglich. In 5 Sätzen erzählt es die Geschichte von Brass for Africa. Durch die Kraft der Musik entkommen junge Menschen in Uganda der Armut. Es ist also die eigene Geschichte, die die jungen Musiker auf der Bühne in München spielen. Cyrus bewegt sich immer im Rhythmus der Musik. Mal strahlt er vor Freude, mal schließt er einfach nur die Augen, schüttelt ungläubig den Kopf und genießt.
2: Manchmal ist es schwierig, mich auf das Spielen zu konzentrieren. Ich habe ja noch nie mit einem Orchester gespielt und dann diesen wunderbaren Klang hinter sich zu hören. Da möchtest du dich einfach umdrehen und schauen, wer hier was spielt. Die Streicher, alle Gruppen, alle spielen so schön.
1: Nur wenige Tage hatten Cyrus und die anderen 5 Zeit, um mit dem Attacca Jugendorchester unter Dirigent Allan Bergius zu proben. Bergius ist nicht nur vom musikalischen Niveau der Gäste begeistert, sondern auch vom Miteinander zwischen den jungen Musikern.
3: Also ich habe da einen Kontrabassisten gesehen, der hat dann einen umarmt, den Schlagzeuger. Und dann habe ich ihm so gesagt, ja, kennt ihr euch schon? Und er meinte, nee, aber ich habe einen neuen Freund gefunden.
1: Nach jedem der 5 Sätze erhalten die jungen Musiker frenetischen Applaus. Auch für die Mitglieder des Jugendorchesters eine tolle Erfahrung, die sie so schnell nicht vergessen werden. Cyrus und die anderen Musiker möchten das, was sie hier in München erlebt und gelernt haben, in Uganda weitergeben. Um andere ebenfalls zu inspirieren, mit der Kraft der Musik und dem Motto: Alles ist möglich.

Das war sozusagen Musik aus dem Leipziger Kaffeehaus. Im Café Zimmermann musizierte das von Telemann gegründete und von Studenten gebildete Collegium Musicum weltliche Orchestermusik. Und da hatte auch Bach seine Freude an diesem Orchester, mit dem er nämlich Musik aufführen konnte, für die in der Thomaskirche kein Platz war. Und das französische Ensemble, das wir hier gehört haben, nimmt diese Tradition auf. Es hat sich nämlich nach dem Café Zimmermann benannt. Und hier kommt bei uns hier in BR Klassik Musik von Joseph Haydn aus seiner Sinfonie Nummer 23.

Joseph Haydn, Sinfonie Nummer 23 in G-Dur, beginnt mit diesem Allegro. Das war das Haydn-Orchester aus Eisenstadt unter Adam Fischer. Gleich ein Schmankerl für Freunde der alten Musik im Allgemeinen und des Gambenklangs im Besonderen. Am 10. Mai war es, da fand das Abschlusskonzert des Musikfests Eichstätt statt und es endete mit Standing Ovations für die beiden Ausführenden, Paolo Bandolfo und Amelie Schimmer. Und was ein Glück für Sie, dass wir dieses Konzert mitgeschnitten haben. Wir senden es gleich nach 6 hier in BR Klassik. Mein Name ist Christian Schuler, ich verabschiede mich von Ihnen mit I Got Rhythm von George Gershwin. Einen schönen Abend.

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4: Um 18 Uhr mit Gabi Hinterstoißer. Nach dem Anschlag beim CSD in Berlin fordern immer mehr Politiker Konsequenzen. Denn der Hauptverdächtige war schon verurteilt und als sogenannter islamistischer Gefährder bekannt. Was sich Bundeskanzler Merz im Umgang mit solchen als gefährlich eingestuften Personen künftig vorstellen kann, dazu unser Berlin-Korrespondent Markus Sambale.
5: Friedrich Merz fordert, wenn solche Gefährder nicht in Haft sind, dann müsste man zumindest ihre Bewegungsfreiheit einschränken, heißt also zum Beispiel mit elektronischen Fußfesseln durchgehend ihren Aufenthaltsort kontrollieren. Diese Überwachung von Gefährdern, die fällt weitgehend in die Zuständigkeit der Polizei in den Bundesländern und die gehen damit sehr unterschiedlich um bislang. Kanzler Merz will auch prüfen lassen, ob sich da im Bundesrecht was ändern lässt, um Gefährder grundsätzlich schärfer zu überwachen.
4: Die Anteilnahme ist groß nach dem mutmaßlich islamistischen Anschlag beim Berliner Christopher Street Day, auch bei uns in Bayern. In mehreren Städten finden Gedenkveranstaltungen statt.
6: Mit Kerzen, Blumen und Pride-Fahnen setzen die Organisatoren am Abend ein Zeichen der Solidarität, etwa in München und Augsburg. In München sprechen Vertreter der queeren Community, des CSD München und der Stadtspitze. Piana Electric singt Somewhere Over the Rainbow. Oberbürgermeister Dominik Krause hat Regenbogenflaggen vor dem Rathaus aufhängen lassen. In einem Brief schreibt Krause, der Anschlag richte sich gegen die queere Community und die demokratische Gesellschaft. In Landsberg am Lech ist für morgen Abend eine Mahnwache in Erinnerung an die Opfer geplant. Aus München, Anna Fries.
4: Die Bundestagsabgeordnete und bisherige CDU-Schatzmeisterin Hoppermann ist neue Generalsekretärin ihrer Partei. Auf Vorschlag von Kanzler Merz wählte der Bundesvorstand sie einstimmig ins Amt. Damit hat sie den Posten kommissarisch inne, bis sie auf dem nächsten Parteitag bestätigt wird. Die 44-jährige Hamburgerin folgt auf Carsten Linnemann, der Bundesgesundheitsminister werden soll. Der kriselnde Autobauer Porsche will in den kommenden Jahren rund 5000 weitere Stellen abbauen. Die Mitarbeitenden sollen über Fluktuationen, Altersteilzeit und Aufhebungsverträge sozialverträglich ausscheiden, so das Unternehmen. Zusammen mit dem im vergangenen Jahr beschlossenen Wegfall verlieren damit rund 8900 Beschäftigte ihren Job. Porsche steckt in der Krise, weil das Geschäft in China einbricht. Auch die erhöhten US-Zölle machen dem Autobauer zu schaffen. Gunther von Hagens Körperweltenausstellungen, bei denen speziell konservierte Leichen in Szene gesetzt wurden, zogen hunderttausende Menschen in ihren Bann und waren gleichzeitig sehr umstritten. Jetzt ist der Anatom im Alter von 81 Jahren gestorben, das teilte seine Familie mit. Auf Hagens Wunsch wird auch sein Körper mit der von ihm entwickelten Methode konserviert und für anatomische Zwecke oder Ausstellungen bereitgestellt. Das Wetter in Bayern. Zum Abend zunehmend trocken und freundlicher, es weht ein lebhafter bis stark böiger Wind. In der Nacht vielerorts klar bei Tiefstwerten von 15 bis 9 Grad. In den kommenden Tagen meist sonnig oder locker bewölkt. Ab Mittwoch sind örtlich Hitzegewitter möglich. Es wird täglich wärmer, morgen maximal 31, am Donnerstag dann bis 39 Grad. Soweit die Nachrichten. Jetzt ist es 18.03 Uhr. Der Verkehrsservice A7 Füssen Richtung Ulm zwischen dem Dreieck Kittistetten und dem Kreuz Ulm-Elchingen 3 Kilometer Stau nach einem Unfall. A7 Würzburg Richtung Fulda zwischen Bad Kissingen, Obertulba und Dreieck Fulda 10 Kilometer stockender Verkehr und Stau. A9 München Richtung Nürnberg zwischen Manching und Denkendorf 13 Kilometer stockender Verkehr wegen Bauarbeiten. A73 Bamberg Richtung Suhl, zwischen Kreuz Bamberg und Breitengüßbach Südstau nach einem LKW-Brand. A93 Regensburg Richtung Holledau vor dem Prüfingertunnel Stau und Blockabfertigung. A94 Passau Richtung München zwischen Paschstetten und Hohenlinden steht ein defekter LKW. A99 Westumfahrung München Richtung Lindau zwischen Neuharberg und Dreieck Allach 10 Kilometer stockender Verkehr. Und zuletzt B472 Irschenberg Richtung Peiting zwischen Warkirchen und Bad Tölz Ost 2 Kilometer Stau. Soweit der Service.
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0: Mit Werken von Tobias Hume und Christopher Simpson haben die beiden Gambisten Paolo Pandolfo und seine Frau Amélie Schmin das Abschlusskonzert des Musikfests Eichstätt eröffnet. Hier in der Festspielzeit auf BR Klassik hören Sie den Mitschnitt vom 10. Mai aus dem Holzer Saal der Sommerresidenz Eichstätt. Da wurde an diesem Abend ein Streifzug durch die Geschichte der Gambenmusik geboten, angefangen in der englischen Renaissance. Dabei kam die Gambe ursprünglich gar nicht aus England. Paolo Pandolfo erzählt, wie die Viola da Gamba dorthin gekommen ist.
1: Okay, mit Elisabeth I. Die Mode war, wo sind die besten Gambenspieler in der Welt? Alle wussten es. Aber niemand konnte es sich leisten. Elisabeth schon. Und dann hat sie eingekauft aus Italien. Dann strömten die guten Italiener nach England. Und dann blühte Gambenmusik in England. Und anstatt Concerto delle Viole heißt Viol Concert.
0: Paolo Pandolfo, einer der führenden Gambisten, zu Gast beim Musikfest Eichstätt. Aus der englischen Renaissance ging es in diesem Streifzug durch die Geschichte der Gambenmusik an diesem Abend weiter ins absolutistische Frankreich, zum Hochbarock. Da wurde zum Beispiel solche Musik gespielt.

0: Musik von Monsieur de Saint-Colomb war's. Er war derjenige, der der Gambe die siebte Saite hinzugefügt hat, und er war der Lehrer von Marin Marais, von dem wir im Lauf dieser Sendung auch noch hören werden. Im absolutistischen Frankreich, im Hochbarock, da hatte die Gambenmusik ihren Höhepunkt, denn die Viola da Gamba war das Instrument der Höfe und aristokratischen Schichten. Hier gespielt vom Gambenduo Amélie Chemin und Paolo Pandolfo. Er erklärt, wie die Gambe in dieser Zeit vom Bass zum Soloinstrument wurde.
1: Warum ist die Bassgambe dann die Sologambe geworden? In der Renaissance, es gab eher Familien von Instrumenten. So gab die Gambe-Familie, Viola da Gamba, Sopran, Diskant, Alt-Gambe, Tenor-Gambe, Bass-Gambe. Jetzt, man kann mit einer Bass-Gambe auch sehr hohe Töne spielen. Das ist etwas schwieriger auf einer Diskant-Gambe, so tiefe Töne zu spielen. Wenn ich ein kleines Instrument habe, ich kann leicht hoch und noch höher spielen, aber ich kann nicht tiefer gehen als meine tiefste Saite. Wobei ich, wenn ich ein Bassinstrument habe, ich kann so hoch gehen, wie ich spielen kann. Also mit einer Variante von Virtuosität wird die Bassgambe auch eine Diskantgambe, wenn man will. Und deshalb ist die Bassgambe nach der Renaissance zu Soloinstrument geworden.

Beifall aus dem Holzersaal der Sommerresidenz Eichstätt. Am 10. Mai dieses Jahres fand dort das Abschlusskonzert des Musikfests Eichstätt statt. Wir senden den Mitschnitt hier in der Festspielzeit auf BR Classic. Das Programm war eine Parade für die Gambe. Sie ist weder Laute noch Cello und sie ist das Instrument von Paolo Pandolfo und seiner Frau Amélie Chemin. Mit ihr zusammen im Duo zu musizieren, beschreibt er selber als Himmelsfreuden. Und so ungefähr Himmelsfreuden, so wird man sich das wohl auch vorstellen dürfen, wenn im französischen Hochbarock Virtuosen wie Antoine Forqueray und Marin Marais gespielt haben. Sie waren die unangefochtenen Stars der Gambe. Musik von ersterem der beiden, Forqueray, haben wir hier gerade gehört, fehlt also noch der zweite, Marin Marais.

Musik von Johann Sebastian Bach. Das war eine Transkription des Präludiums und Fugato der 5. Cello-Suite. Bachwerkeverzeichnis 1011 für 2 Gamben. Hier gespielt von Amélie Chemin und Paolo Pandolfo. Beim Abschlusskonzert des diesjährigen Musikfests Eichstätt haben die beiden einen Streifzug durch die Geschichte der Gampenmusik geboten. Im dritten Teil, nach der englischen Renaissance und dem französischen Hochbarock, mit Werken aus Deutschland. Neben Bach von Christoph Schaffrath. Im weiteren Sinne dem Kreis von Komponisten um Friedrich den Großen zuzurechnen. Schaffrath war selbst kein Gampenspieler, hat aber für die Gambe komponiert. Zum Beispiel dieses Duett.

0: Begeisterter Applaus für Amélie Chemin und für ihren Mann Paolo Pandolfo. Sie haben hier zusammen dieses Gamben-Duett von Christoph Schaffrath gespielt im Rahmen des Abschlusskonzerts beim diesjährigen Musikfest Eichstätt. Wir senden den Mitschnitt vom 10. Mai hier in der Festspielzeit auf BR Classic. Paolo Pandolfo spielt seit mittlerweile fast 50 Jahren Gambe. Er ist einer der führenden Virtuosen auf diesem Instrument, unterwegs vor allem als Solist und Kammermusiker. Unzählige Aufnahmen mit ihm gibt es, zahlreiche Preise hat er gewonnen. Kurz, Paolo Pandolfo ist eine Gambenlegende. Dabei war dieses Instrument gar nicht seine erste Wahl.
1: Ich habe mit Klavier angefangen als Kind, dann Gitarre, dann Geige, dann E-Gitarre, dann Bass, E-Bass, akustischen Bass. Ich hatte mich ein bisschen entfernt von der ursprünglichen klassischen Ausbildung. Bis ein Tag, mein Jazz-Kontrabass-Lehrer, der war Teil der Pioniere, die auch mit Mittelaltermusik gespielt hatten. Und er meinte einmal, du, ich bin krank, kannst du nicht diese Probe machen? Du machst das sicher gut. Ich gebe dir ein Instrument, gab mir ein Violone und ich befand mich in einer Probe von Mittelaltermusik. Die erste Probe war nicht die letzte.
0: Paolo Pandolfo hat hier seinen Werdegang mit Umwegen zur Viola da Gamba erzählt. Und das hier ist Musik von ihm.

0: Musik von und mit dem Gambisten Paolo Pandolfo, der hier zusammen mit seiner Frau Amélie Chemin im Duo gespielt hat, im Abschlusskonzert beim Musikfest Eichstätt. Viola Tango hieß dieses Stück. Die Zeit nach Bach und dem erweiterten Kreis der Komponisten um Friedrich den Großen in Berlin und Potsdam, das war die letzte große Blütezeit der Gambe. Danach ist sie bis zur Wiederbelebung im 20. Jahrhundert verschwunden. Warum eigentlich?
1: Viole da gamba, viole da braccio. Da braccio heißt Arm, Streichinstrumente. Und da gamba sind Bein-Streichinstrumente. Wenn ich ein Arm-Streichinstrument habe, ich kann gehen, rennen und spielen. Und wenn ich ein Bein-Streichinstrument habe, ich bin gezwungen, da zu sitzen. Du sitzt und du spielst und dann zu Hause im Palast, am Hofe. Ludwig XIV., Ludwig XV., das ist der Höhepunkt von der Musik für die Gamben. In den Straßen, die haben auch musiziert, mit den Geigen, mit den Armstreichinstrumenten. Und wenn Revolution kommt, niemand spielt mehr die Instrumente am Sitzen, alle spielen Instrumente am Stehen. Und deshalb hat die Gambe dann nicht mehr seinen Platz gefunden.
0: Sagt Paolo Pandolfo. Mit ihm ist die Viola da Gamba aber noch lange nicht ausgestorben. Hier kommt zeitgenössische Gambenmusik von und mit ihm.

Butterflies, Schmetterlinge. Mit diesem Stück hat Paolo Pandolfo die Gambe ins Hier und Jetzt geholt beim Abschlusskonzert des diesjährigen Musikfests Eichstätt. Da haben Paolo Pandolfo und seine Frau Amélie Chemin den ganzen Klangzauber zweier Gamben erlebbar gemacht in einem kleinen Streifzug durch die Geschichte der Gambenmusik. Wir haben den Mitschnitt gesendet vom 10. Mai aus dem Holzersaal der Sommerresidenz Eichstätt. Gleich 19.30 Uhr ist es und hier in der Festspielzeit auf BR Klassik geht's jetzt weiter mit Musik von Wilhelm Friedemann Bach. Hier sind Giovanni Antonini und Il Giardino Armonico mit einer Streichersinfonie in F-Dur.

Das Ensemble Il Giardino Armonico hat diese Streichersinfonie in F-Dur von Wilhelm Friedemann Bach gespielt, unter der Leitung von Giovanni Antonini. 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Und das hier ist Musik von Felix Mendelssohn-Bartholdy.

Der Pianist Alexander Mjelnikow hat hier Musik von Felix Mendelssohn Bartholdy für uns interpretiert, die Fantasie in Fis-Moll, Opus 28. Mit Musik von Johann Heinrich Schmelzer geht diese Stunde hier auf BR Klassik zu Ende. Und nach 20 Uhr sind wir dann hier im Rahmen des ARD-Radio-Festivals zu Gast auf dem Grünen Hügel in Bayreuth. Dort startet heute bei den Bayreuther Richard-Wagner-Festspielen die Ring-Tetralogie mit dem Rheingold unter der Leitung von Christian Thielemann. Diese und auch die anderen Ringopern aus Bayreuth übertragen wir für Sie. Dazu begrüßt Sie gleich meine Kollegin Anna Greiter. Einen schönen Festspiel-Opernabend wünsche ich Ihnen. Mein Name ist Konstanze Fennel. Bis bald.

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1: Um 20 Uhr mit Renato Bodenburg. Nach dem Anschlag auf den Berliner CSD will Bundesinnenminister Alexander Dobrindt das Strafrecht für sogenannte Gefährder verschärfen. Wie die Bild schreibt, plant er ein Sicherheitspaket mit drei Maßnahmen. Dobrindt sagte der Zeitung, die Fußfessel müsse bei Gefährdern zum Standard werden. Außerdem brauche es in ganz Deutschland Präventivhaftregeln, um diese Gruppe aus dem Verkehr zu ziehen. Zudem solle das Jugendstrafrecht nicht mehr bei erwachsenen Gefährdern angewendet werden. Nach seiner Entlassung hat der bisherige parlamentarische Staatssekretär im Bundesgesundheitsministerium, Tino Sorge, Bundeskanzler Friedrich Merz einen schlechten Stil vorgeworfen. Der CDU-Politiker erklärte, Merz habe die Entscheidung zuerst vor Parteigremien und vor der Presse verkündet, anstelle eines persönlichen Gesprächs. Er hoffe, dass die Summe der einzelnen Personalentscheidungen einer übergeordneten Logik folge. Merz hatte heute unter anderem mitgeteilt, dass Sorge durch die bisherige Staatsministerin im Kanzleramt Christiane Schenderlein ersetzt werden soll. Sachsen-Anhalts Koalition aus CDU, SPD und FDP hat nach 5 Jahren Regierungszeit eine positive Bilanz gezogen. Ministerpräsident Sven Schulze sagte, in dieser Amtsperiode sei die wirtschaftliche Lage des Landes gestärkt worden. Es gebe weniger Bürokratie, moderne Schulen und mehr Sicherheit. FDP-Verkehrsministerin Lydia Hüskens verwies auf 900 Kilometer Landesstraßen, die saniert worden seien. SPD-Wissenschaftsminister Armin Willingmann lobte die enge Verknüpfung von Forschung und Wirtschaft im Land. Im Zusammenhang mit dem Kabul-Einsatz der Bundeswehr 2021 wird gegen mehrere Soldaten ermittelt. Laut Staatsanwaltschaft Kempten geht es um 5 Bundeswehrangehörige aus dem Einsatzkontingent, die das damals Personen aus Afghanistan geholt hat. Ihnen werde vorgeworfen, während der Evakuierungen Waren aus Läden am Flughafen Kabul gestohlen zu haben. Nachdem die Taliban 2021 die Hauptstadt Kabul eingenommen hatten, beteiligte sich Deutschland an einem internationalen Evakuierungseinsatz. Der unterirdische Schwelbrand am ehemaligen Braunkohletagebau bei Meuselwitz wird die Einsatzkräfte möglicherweise noch Jahre beschäftigen. Laut Bergwerksverwaltung soll die Oberfläche über dem Brand zunächst mit Wasser aus dem Restloch Zipsendorf bewässert werden. Danach würden etwa 2 Meter Erdreich aufgebracht, um dem Schwelbrand die Sauerstoffzufuhr abzuschneiden. Die Maßnahmen würden voraussichtlich 3 Jahre dauern. Das Wetter. In der Nacht in Nord- und Ostdeutschland einzelne Schauer, sonst teilweise klar, 16 bis 18 Grad. Morgen von der Nordsee bis zur Lausitz wechselnd bewölkt mit einigen kurzen Schauern, sonst locker bewölkt, später meist sonnig und trocken. Nordöstlich der Elbe 20 bis 26 Grad, sonst 25 bis 30 Grad. Es ist 20.03 Uhr.
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Herzlich willkommen zu den Bayreuther Festspielen 2026. Mein Name ist Anna Greiter und ich begrüße Sie aus dem Studio von BR Klassik hier auf dem Grünen Hügel in Bayreuth. In diesem Jahr feiern die Festspiele ihr 150-jähriges Jubiläum. Nach der feierlichen Eröffnung am Samstag und der Premiere von Rienzi gestern steht heute das Rheingold auf dem Programm. Der Vorabend des Bühnenfestspiels Der Ring des Nibelungen von Richard Wagner. Welcome to the Bayreuth Festival 2026. My name is Anna Greiter and this opera evening is presented to you by BR Classic on behalf of Bavarian Radio. This year the festival is celebrating its 150th anniversary. After the festive opening on Saturday and yesterday's premiere of Rienzi, today's program features Das Rheingold, the preliminary evening of the stage festival play Der Ring des Nibelungen by Richard Wagner. Diese Premiere präsentieren wir Ihnen im Rahmen des ARD Radio Festivals. Und wir begrüßen auch ganz herzlich unser internationales Publikum, das live mit dabei ist. Buenas noches, Radio Nacional de España, Madrid. Kalispera, Eliniki, Radiofonia Tile Orasi, Athen. Juestät, Modio Radio, Budapest. Buonasera, Radio Televisione Italiana, Rom. Dobry wieczór, Polskie Radio, Warschau. Und einen schönen guten Abend auch den Hörerinnen und Hörern von Deutschlandfunk Kultur. Im Orchestergraben steht heute Abend der erfahrenste Bayreuth-Dirigent, Christian Thielemann. Im Jahr 2000 hat er am Hügel debütiert und seitdem hat er alle Wagner-Opern zwischen Holländer und Parsifal in Bayreuth aufgeführt. In diesem Jahr dirigiert Christian Thielemann nun wieder den Ring des Nibelungen. Zum Jubiläum setzen die

debütiert. Den Wotan allerdings, den singt er hier nun zum ersten Mal. Mit Jochen Schmeckenbecher ist ein absoluter Hügelfrischling am Start. Der Bassbariton stellt sich dem Publikum als Alberich vor. Und der Tenor Klaus-Florian Vogt steht gleich erstmals als Loge hier auf der Bühne, nachdem er schon Siegmund und Siegfried im Ring gesungen hat. Diese Partien übernimmt er übrigens auch dieses Jahr wieder. Hier nun die komplette Besetzung im Rheingold. Here the entire cast of tonight's performance. Wotan, Michael Volle. Donna, Alexander Grassauer. Froh, Siabonga Makungo. Loge, Klaus-Florian Vogt. Fricka, Anna Kisch-Judith. Freier, Evelyn Nowak. Erda, Christa Meyer. Alberich, Jochen Schmeckenbecher. Mime, Gerhard Siegel. Fasold, Mika Kares. Fafner, Peter Rose. Die Rheintöchter, Woglinde, Katharina Konradi, Wellgunde, Natalia Skritzka und Flosshilde Marie Henriette Reinhold. Christian Thielemann leitet das Orchester der Bayreuther Festspiele. Das Rheingold fängt gleich mit einer einfachen, aber typischen musikalischen Idee von Richard Wagner an. Im Vorspiel baut das Orchester den S-Dur-Dreiklang ganz langsam auf und bringt ihn nach und nach in Bewegung. Und nicht wundern, das Rheingold beginnt ganz leise im absoluten Pianissimo. 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And don't be surprised, das Rheingold begins very, very quietly in absolute pianissimo.

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Das war das Rheingold, der Vorabend des Bühnenfestspiels Der Ring des Nibelungen von Richard Wagner. Eine Übertragung von den Bayreuther Festspielen 2026. Präsentiert wurde Ihnen diese Premiere von BR Klassik im Rahmen des ARD Radio Festivals. From the Bayreuth Festival 2026, BR Klassik has been broadcasting the premiere of Das Rheingold, preliminary evening of the stage festival play Der Ring des Nibelungen bei Richard Wagner. Musical Direction Christian Thielemann.

Und hier treten die Solisten und Solistinnen jetzt einzeln bereits vor den Vorhang. Hier kommt einer der Riesen. Das ist Fasolt Mika Kares, der finnische Bassist. Auch schon ringerfahren, er ist im vierten Jahr mittlerweile als Hagen in der Götterdämmerung dabei. Aber den Fasolt, den hat er heute zum ersten Mal gesungen. Und das müsste Fricka sein, Anna Kisjudit, die ungarische Mezzosopranistin, die letztes Jahr zum ersten Mal hier in Bayreuth mit dabei war als Erda. In diesem Jahr hat sie dann erstmals die Fricka gesungen. Das hier war gerade Alberich, der Debütant am grünen Hügel hier, Jochen Schmeckenbecher war das. Und hier mit riesigen Flügeln ausgestattet, Klaus-Florian Vogt als Loge, auch für ihn ein Debüt. Er ist zwar schon das 20. Mal in Folge hier in Bayreuth, sein 20. Sommer, aber der Loge, das war heute auch für ihn das erste Mal in dieser Rolle. Alle haben ein silbern glänzendes Kostüm an und mehr oder weniger große Flügel. Klaus-Florian Vogt ist hier gut und reichlich beschenkt worden mit Flügeln, die fast bis zu den Knien reichen. Und jetzt warten wir noch auf Wotan. Und das ist Michael Volle. Auch er heute zum ersten Mal hier auf dem grünen Hügel als Wotan zu erleben, obwohl er schon seit 2007 quasi mit zum Inventar hier auf dem Hügel gehört. Damals hat er sein Debüt mit dem Beckmesser in den Meistersingern gegeben. Aber wir haben ihn auch schon erlebt als Sachs, Holländer und Amfortas. Jetzt hat er hinuntergegrüßt in den Graben. Da sitzt ja das Orchester. Das Orchester ist hier für das Publikum nicht sichtbar. Aber das ist auch notwendig, damit dieser berühmte Bayreuther Mischklang zustande kommen kann. Hat natürlich auch Vorteile für die Musikerinnen und Musiker da unten. Sie werden nicht gesehen und müssen sich nicht ganz so schick anziehen. Und das ist der Maestro himself, würde ich sagen. Das ist Christian Thielemann, der Dirigent, der dieses Jahr wieder mit dem Ring betraut worden ist. Er hat gerade erst die 9. von Beethoven hier am Samstag geleitet. Und den Ring hat er zuletzt in Bayreuth in den Jahren 2006 bis 2010 dirigiert. Und der Berliner Dirigent hat hier in Bayreuth wirklich alle Werke zwischen Holländer und Parsifal bereits aufgeführt. Wahrscheinlich hat niemand so viel Erfahrung mit diesem Festspielhaus, mit dem Orchester und mit dem Klang wie er, Christian Thielemann. Und jetzt kommen Sie alle nochmal auf die Bühne, diese fabelhaften Mischwesen, muss man fast sagen. Da glitzert und glänzt es vor Silber und vor wahnsinnig vielen Federn und Flügeln. Es wird eng hier vor dem Vorhang, kann ich Ihnen sagen.

Viel Applaus für die Sängerinnen und Sänger, den Dirigenten und das Festspielorchester. Aber Sie haben es gehört, dazwischen gibt es auch ein paar Unstimmigkeiten in den Reaktionen beim Publikum. Vielleicht bezieht sich das auch auf das KI-generierte Bühnenbild. Es gibt hier keine Regie, sondern vielmehr ist ein Kurator engagiert worden. Das ist Markus Lobbes, aber er wird vermutlich erst traditionsgemäß nach der Götterdämmerung vor den Vorhang treten. Deswegen können wir das noch nicht genau zuordnen. Ja, meine Damen und Herren, das war das Rheingold von den Bayreuther Festspielen 2026, der Vorabend des Bühnenfestspiels Der Ring des Nibelungen von Richard Wagner. 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Damit geht unsere Übertragung hier aus Bayreuth auch langsam zu Ende. Noch einmal die vollständige Besetzung. Das waren Wotan, Michael Volle, Donna, Alexander Grassauer, Froh, Siabonga Makungo, Loge, Klaus-Florian Vogt, Fricker, Anna Kisch-Judith, Freier, Evelyn Nowak, Erda, Christa Meier, Alberich, Jochen Schmeckenbecher, Mime, Gerhard Siegel, Fasold, Mika Kares, Fafner, Peter Rose und die Rheintöchter, Voglinde, Katharina Konradi, Wellgunde, Natalia Skritzka und Flosshilde Marie-Henriette Reinhold. Gespielt hat das Orchester der Bayreuther Festspiele. Die musikalische Leitung hatte Christian Thielemann. Wir verabschieden uns von den Hörerinnen und Hörern des ARD Radio Festivals und der angeschlossenen Sender. Mit dabei waren Radio Nacional de España Madrid, Eliniki Radiofonia Tele Orasi Athen, Modular Radio Budapest, Radio Televisione Italiana Rom, Polskie Radio Warschau und Deutschlandfunk Kultur. Unser Team heute Abend im Festspielstudio in Bayreuth, das waren Tonmeister Eckhard Glauche, Toningenieur Peter Urban und Tontechnik Christian Beer und Andreas Mittelstädt, Redaktion Volkmar Fischer. Mein Name ist Anna Greiter. Im Namen des gesamten Teams von BR Classic wünsche ich Ihnen noch einen schönen Ausklang dieses Opernabends. 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On behalf of the entire team of the Bavarian Radio BR Classic, thank you for listening. 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

Anna Greiter, vielen Dank fürs ARD-Radio-Festival, übertrugen wir live zeitversetzt aus Bayreuth Richard Wagners Rheingold und nutzen nun die verbleibende Zeit bis zur Jazz-Sendung für Musik, die auch im hohen Norden bleibt, wenn ich gerade daran denke, dass Wagner sich ja auch auf die nordischen Völsungen-Saga bezogen hat für seinen Ring des Nibelungen. Wir hören Musik, die 1876 komponiert wurde, also wirklich im Jahr der Eröffnung des Bayreuther Festspielhauses. Johann Svendsen schrieb damals seine 4 norwegischen Rhapsodien für Orchester, die die traditionellen Volksweisen wunderbar romantisch rundet. Hier ist die zweite der Rhapsodien, gespielt vom Philharmonischen Orchester Bergen, am Pult Neeme Järvi.

Das Philharmonische Orchester Bergen unter Neeme Järvi spielte die zweite Rhapsodie von Johan Svendsen, dem gebürtigen Osloer. Ein Zeitgenosse von ihm war Christian Sinding, einer der wichtigsten norwegischen Komponisten, ist jetzt zu hören. Und zwar seine Ballade für Violine und Klavier, Opus 61, Nummer 3 im ARD Radio Festival. Henning Kragerud an der Violine, Christian Ihle Hortland am Klavier.

0: Zum Ausklang des heutigen Abends aus Bayreuth diese Ballade für Violine und Klavier Opus 61 Nummer 3 von Christian Sinding, der einer der angesehensten norwegischen Komponisten war und übrigens genau zu der Zeit, als Wagner in Bayreuth sein Festspielhaus eröffnete, 1876 in Leipzig sein Handwerk gelernt hat. Henning Kragerud und Christian Ehle-Hortland spielten hier Christian Sinding. Morgen geht's im ARD Radio Festival mit der Walküre aus Bayreuth weiter, wieder ab 20.03 Uhr. Mit dieser Empfehlung weiter einen angenehmen Abend wünscht Beatrice Schwartner.
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2: Um 23 Uhr mit Beate Rüsopp. Bundesinnenminister Dobrindt hat sich nach dem Anschlag beim Christopher Street Day in Berlin dafür ausgesprochen, schärfer gegen sogenannte Gefährder vorzugehen. Der CSU-Politiker kündigte dazu ein neues Sicherheitspaket an. Aus Berlin Jan Zimmermann.
3: Als ersten Punkt will Innenminister Dobrindt das Jugendstrafrecht ändern. Es brauche hier Regeln, dass Gefährder nicht nach diesem Recht behandelt werden und schon gar nicht auf Bewährung in Freiheit kommen, so der CSU-Politiker im Interview mit den ARD-Tagesthemen. Als zweiten Punkt plädiert Dobrindt für einen verstärkten Einsatz elektronischer Fußfesseln. Es gehe darum, die Bewegungsfreiheit von Gefährdern einzuschränken. Als dritten Baustein fordert der Innenminister bundesweit einheitliche Regeln für eine Präventivhaft. Das sei aus seiner Sicht zwingend notwendig, um Gefährder schneller aus dem Verkehr zu ziehen.
2: Der mutmaßliche CSD-Attentäter von Berlin ist offenbar schon Wochen vor dem Anschlag als Hochrisikoperson eingestuft worden. Nach Recherchen von NDR, WDR und Süddeutscher Zeitung geht dies auf die Bewertung durch ein Analyse-Tool des Bundeskriminalamtes zurück. Vorher, im Mai, hatten die Sicherheitsbehörden den Islamisten sehr engmaschig überwacht. Damals mit dem Ergebnis, dass es keine Hinweise auf eine mögliche Tatvorbereitung gebe. Entsprechende Maßnahmen seien dann zurückgefahren worden. Bei dem Anschlag am Samstagabend war eine Frau getötet worden, 29 weitere Menschen wurden verletzt. Bundeskanzler und CDU-Chef Merz hat mehrere Personalentscheidungen in Regierung und Partei bestätigt. Der bisherige parlamentarische Geschäftsführer Bilger wird Nachfolger von Patrick Schnieder als Verkehrsminister. Carsten Linnemann wurde offiziell als neuer Gesundheitsminister vorgestellt. Seinen Posten als Generalsekretär übernimmt die bisherige CDU-Schatzmeisterin Franziska Hoppermann aus Hamburg. Wirtschaftsstaatssekretärin Konnemann wird ins Digitalministerium versetzt. Die Personalwechsel sorgen in Teilen der Partei für Unruhe. Aus Schnieders Heimatverband Rheinland-Pfalz hieß es, das Vertrauen zu Merz sei nicht mehr gegeben. In den USA haben knapp 40 Technologieunternehmen eine Sicherheitsallianz gegründet. Anlass ist der jüngst bekannt gewordene Hackerangriff durch künstliche Intelligenz bei einem Test des Unternehmens OpenAI. Dem neuen Sicherheitsbündnis gehören Konzerne wie IBM, Nvidia, Microsoft und Palantir an. Sie wollen KI-Modelle zur Cyberabwehr bereitstellen. Programmierer sollen diese dann weiterentwickeln. Das waren die Nachrichten. Das Wetter in Deutschland. In der Nacht meist trocken, bei Tiefstwerten von 17 bis 7 Grad. Morgen viel Sonne, im Norden und Nordosten mehr Wolken und etwas Regen. Höchstwerte von 21 Grad an der Nordsee bis 34 Grad am Hochrhein. Es wird jetzt 23.03 Uhr.
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4: Mit Jürgen Schwab am Mikrofon, guten Abend. Vom Rock'n'Roll der 50er Jahre bis zum Heavy Metal waren elektrische Gitarren der Inbegriff musikalischer Träume. Im Jazz dagegen hatte es die E-Gitarre zunächst alles andere als leicht. Es brauchte einen Pionier, der das Potenzial des neuen Instruments erkannte und ihren Sound musikalisch überzeugend zum Einsatz brachte. Dieser jemand war Charlie Christian, der übermorgen seinen 110. Geburtstag feiern würde. Er erspielte der E-Gitarre ihren Platz im Jazz, legte den Grundstein für die Gitarristen des Blues und Rock und inspirierte sogar die Neutöner des Bebop. Charlie Christian schaffte das alles in weniger als 2 Jahren, bevor er wegen einer schweren Tuberkuloseerkrankung das Spielen aufgeben musste. Als der Pionier der E-Gitarre 1942 starb, war er gerade mal 25 Jahre jung. Sounds like a horn, klingt wie ein Blasinstrument, so heißt diese Sendung, mit der wir Charlie Christian zum 110. Geburtstag gratulieren. Und damit man verstehen kann, was das Aufregende, ja Revolutionäre an seinem Spiel war, kommt hier erstmal ein anderer, ebenfalls legendärer Gitarrist, George Van Epps.

Der Gitarrist George Van Epps in einer Sextettaufnahme aus dem Jahr 1946. Es ist heute noch beeindruckend, wie flüssig er Akkorde mit Melodielinien kombiniert, jedenfalls für Gitarristen, die wissen, wie schwer das ist. Sowas funktionierte damals mit dem akustischen Instrument natürlich nur in einer kleinen Besetzung und im Aufnahmestudio. Live oder in einer Big Band hatten Gitarristen Mühe, sich überhaupt Gehör zu verschaffen. Hier zum Beispiel Freddie Green, der Rhythmusgitarrist des Count Basie Orchestra. Um ihn wahrzunehmen, muss man schon genau hinhören.

Bandmitglieder seinen Verstärker sabotiert haben, denn der Viertelrhythmus swingt auf einer akustischen Gitarre einfach besser und er sollte ohnehin eher gefühlt als gehört werden. Noch heute spielt der aktuelle Gitarrist des noch immer tourenden Count Basie Orchestra auf einer akustischen Archtop-Gitarre, also einem Instrument mit gewölbter Decke und F-Löchern. Ab 1936 verkaufte die Firma Gibson eine solche Archtop-Gitarre mit zusätzlichem eingebauten Tonabnehmer, das Modell ES-150. Das Kürzel ES stand dabei für Electric Spanish und die Modellnummer 150 bedeutete, dass die Gitarre samt Kabel und Verstärker im Handel $150 kosten sollte. Und was Charlie Christian mit dieser ES-150 anstellte, das hatte die Welt zuvor noch nicht gehört.

Das Benny Goodman Sextett im Oktober 1939 mit der ersten Plattenaufnahme von Charlie Christian. Der 23-jährige Gitarrist gehört seit 2 Monaten zur Band und wird hier ganz exponiert vorgestellt. Im Unisono mit Goodman an der Klarinette und Lionel Hampton am Vibraphon präsentiert er das Thema und bekommt gleich den ersten Solochorus. Die Improvisation von Hampton begleiten Christian und Goodman mit 2-stimmigen Riffs und das Schlussthema, das sich ungewöhnlicherweise vom Anfangsthema unterscheidet, wird 3-stimmig von Klarinette, Vibraphon und Gitarre realisiert. Ein solcher durchgehender Einsatz der Gitarre als Melodie- und Soloinstrument ist unerhört neu und er funktioniert nur, weil Charlie Christian so spielt und so klingt, wie nur er es damals tut. 2 Monate vorher, bei einem der ersten Auftritte des Gitarristen mit dem Sextett, stellt Benny Goodman den Neuzugang zur Band so vor.

0: now the new group in the band, the Sextet, with Lionel at the vibraphones, Arthur Bernstein at the bass, Nick Fatool at the drums, and our new discovery, Charles Christian at the electric guitar. Charlie's from Oklahoma, and it is good. Sing about, Charlie. Charlie, I really think, is one of the most terrific musicians who's been produced in years.
1: Ich glaube wirklich, dass Charlie einer der tollsten Musiker ist, die in den letzten Jahren produziert worden sind. So führt Benny Goodman seine neueste Entdeckung ein. Interessant, dass er ihn nicht als einen der tollsten Gitarristen, sondern ausdrücklich als einen der erstaunlichsten Musiker bezeichnet. Goodmans Aussage ist umso bemerkenswerter, wenn man die Geschichte dieser Entdeckung kennt, denn der berühmte Bandleader wollte dem jungen Gitarristen ursprünglich gar keine Gelegenheit zum Vorspielen geben, dazu aber später mehr. Hier erst nochmal eine Live-Version von Flying Home, 3 Wochen nach der eben gehörten Ansage bei einer Radioübertragung aufgezeichnet, folgt sie dem gleichen Ablauf wie die eingangs gehörte Studioversion.
2: The selection is one we've been asked to repeat since its debut 3 weeks ago. Flying Home.

Das Benny Goodman Sextett mit Charlie Christian im September 1939 bei einer Live-Übertragung aus der Radio City Music Hall. Der New Yorker Konzertsaal fasst beinahe 6000 Menschen. Vor ein paar Wochen arbeitete ich noch für Peanuts unten in Oklahoma. Überflüssig zu sagen, dass das Verstärken meines Instruments mir den Durchbruch ermöglicht hat. So zitiert das Downbeat-Magazin Charlie Christian im Dezember 1939. Die Überschrift des Artikels ist als Appell formuliert: Gitarristen, wacht auf, verkabelt euch und lasst die anderen euch hören. Charlie Christian hat's wirklich geschafft, denn Benny Goodman ist nicht nur irgendein Big Band Leader, er ist der King of Swing und damit ein Superstar, wie Jahrzehnte später Michael Jackson oder heute etwa Taylor Swift. Denn Swing ist von Mitte der 1930er bis 40er Jahre die populäre Musik der Zeit, vor allem in Form swingender Big Bands. Benny Goodman ist der bekannteste Bandleader und er unterhält neben seinem Orchestra noch eine kleine Band. Diese kreative Spielwiese beginnt zunächst als Trio und gilt als eine der ersten Jazzformationen, in der schwarze und weiße Musiker regelmäßig zusammen auftreten. 1939 zum Quintett angewachsen sind Pianist Fletcher Henderson und Vibraphonist Lionel Hampton ihre afroamerikanischen Mitglieder. Im Unterschied zu den drei weißen Musikern gehören sie nicht zur Big Band und kommen lediglich zu den Einlagen des Quintetts auf die Bühne. Das gleiche gilt für Charlie Christian, der die kleine Band zum Sextett erweitert. Allerdings featured Goodman ihn im März 1941 immerhin auch in einer Studioaufnahme als Hauptsolist des Benny Goodman Orchestra.

Das Benny Goodman Orchestra featuring Charlie Christian im Jahr 1941 mit dem programmatischen Titel Solo Flight. Ein Gitarrist als Melodieträger und Hauptsolist eines Big Band Arrangements, das hat es vor Charlie Christian nicht oder wenn, dann nicht so überzeugend gegeben. Die Geschichte der Gitarre im Jazz beginnt ohnehin zunächst mal auf dem akustischen Instrument. Hier sind Eddie Lang und Lonnie Johnson, zwei Gitarrenpioniere der 20er Jahre, mit ihrem Guitar Blues.

Der weiße Jazz-Gitarrist Eddie Lang und der schwarze Blues-Gitarrist Lonnie Johnson bei einer Aufnahmesession im Jahr 1929, die als eine der ersten Jazz-Aufnahmen mit Musikern verschiedener Hautfarbe gilt. Unüberhörbar swingen die beiden enorm und sie konnten auch flüssig und inspiriert improvisieren. Gegen eine Big Band hätten sie allerdings mit ihren akustischen Instrumenten keine Chance gehabt. Gleiches gilt für den Europäer Django Reinhardt oder Django Reinhard, wie seine französischen Landsleute sagen. Er setzt mit seiner Virtuosität, Ausdruckskraft, melodischen und spieltechnischen Erfindungsgabe neue Standards.

Django Reinhardt und das Quintett du Haut Club de France mit dem Geiger Stéphane Crapelli als solistischem Sparringspartner für den virtuosen Gitarristen. Das eben gehörte Dinah stammte von der ersten Aufnahmesitzung des rein akustisch besetzten Quintetts im Jahr 1934. Django Reinhardts Spiel sprüht nur so vor virtuosen Einfällen wie pfeilschnellen chromatischen Läufen, parallelen Oktaven oder tremolierten Akkorden. Noch spektakulärer wird das in der zwei Jahre später, 1936, entstandenen Aufnahme deutlich.

Angesichts der mitreißenden Virtuosität und Energie von Reinhardt kann einem heute noch schwindelig werden. Und Django muss sich, mal abgesehen von der Aufnahmequalität, keineswegs hinter dem verstecken, was seine Erben heutzutage abliefern. Das, was die Franzosen Jazz Manouche nennen und wir hierzulande mangels eines besseren Begriffs Gypsy Swing, das sollte besser Django Reinhardt Jazz heißen. So hat es mal der Musikwissenschaftler Ekkehard Joost vorgeschlagen und damit die nachhaltige Bedeutung des großen europäischen Gitarristen auf den Punkt gebracht. Und trotzdem, bei aller Bewunderung für die zeitlose Schönheit und Gültigkeit seiner Musik, Django Reinhardts prägnante Artikulation und oft in Arpeggien konzipierte Melodik kommt vor allem der akustischen Gitarre entgegen und ist von ihrem Klang inspiriert, wie man auch in einer seiner berühmtesten Aufnahmen hört, Nuage.

Nuage, zu Deutsch Wolken, die bekannteste Komposition von Django Reinhardt, hier in einer Version vom Dezember 1940. Da kannte Django sicher schon Aufnahmen von Charlie Christian, was möglicherweise eine Inspiration für das zweistimmig mit Klarinette und Gitarre gesetzte Schlussthema gewesen sein könnte. Die Gitarrenimprovisation beginnt mit künstlichen Flageolets, bei der eine Seite mit der rechten Hand gezupft und gleichzeitig genau 12 Bünde über dem gegriffenen Ton berührt wird. Solche Bravourstückchen hört man bei Charlie Christian nicht. Dafür entwickelt er seine Improvisationen auf der elektrischen Gitarre eher wie ein Bläser, genauer gesagt wie ein Saxophonist. Und natürlich ist da auch mehr Blues in seinem Spiel, den er in seiner Kindheit auf den Straßen von Oklahoma City kennengelernt hat.

Charlie Christian mit dem Benny Goodman Sextett in dem Titel Rose Room. Dieses Stück hat eine besondere Bedeutung für den Gitarristen und das hat mit der Audition zu tun, die ihm Benny Goodman, wie eingangs erwähnt, erst gar nicht geben wollte. Aber fangen wir ganz vorne an. Geboren 1916 in Bonham, Texas, wächst Charlie Christian in Oklahoma City auf. Sein Vater, ein Trompeter, musiziert zu Stummfilmen, begleitet am Klavier von seiner Frau. Als er erblindet, muss er diesen Broterwerb aufgeben, zumal mit der Erfindung des Tonfilms auch die Ära der Kinomusiker zu Ende geht. Also tingelt er mit seinen drei Söhnen als Straßenmusiker durch die Wohngebiete der weißen Mittelschicht, wo sie Opernarien, Blues und Balladen zum Besten geben. Eine engagierte Musiklehrerin an der Schule sowie die lokale Blues- und Jazzszene sind weitere Einflüsse für den jungen Charlie. 1938 hört ihn die Gitarristin Mary Osborne in Oklahoma City. Als sie den Club betritt, meint sie zunächst drei Bläser wahrzunehmen, bis sie erkennt, dass es sich bei einem der Instrumente um eine elektrische Gitarre handelt. Es ist gar nicht so sehr das Instrument selbst, das Mary Osborne verblüfft. Elektrische Gitarren sind zwar noch nicht weit verbreitet, aber man kann sie seit 2 Jahren im Musikhandel kaufen. Es ist vor allem die Art, wie Charlie Christian das Instrument einsetzt, denn sein Spiel ist hörbar von den flüssigen Legato-Linien des Saxophonisten Lester Young inspiriert. Angelockt von den Erzählungen über den jungen Gitarristen mit dem ungewöhnlichen Sound, fliegt der Jazz-Impresario John Hammond nach Oklahoma City. Er verschafft dem Ausnahmetalent einen Vorspieltermin bei Benny Goodman in Los Angeles und kauft Charlie Christian ein Flugticket. Aber beim Anblick des unmodisch gekleideten Youngsters aus der Provinz lehnt Goodman eine Audition ab. Es sind die Musiker, die Charlie Christian während einer Konzertpause durch die Küche auf die Bühne schleusen, so dass Goodman keine Wahl hat, als gute Miene zum bösen Spiel zu machen. Um den jungen Musiker aufs Glatteis zu führen, zählt er das als schwierig geltende Stück Rose Room an. Charlie Christian zeigt sich davon kein bisschen beeindruckt, sondern beweist sich in 20 Chorussen als Improvisator, der nur so vor Ideen sprüht.

Wie man hier hören kann, musste man Charlie Christian nur musikalisch anstupsen und schon reihte er einen melodischen Einfall an den nächsten. Aber diese Ideenfülle war nur einer der Aspekte, die ihn heraushoben, nicht nur aus der Masse der Gitarristen, sondern aus der Masse der Musiker. Der Gitarrist Barney Kessel ergänzt zwei Punkte, die Christians Spiel besonders machen: sein Gespür für Timing und sein zukunftsweisendes harmonisches Denken, das sich vor allem in den improvisierten Linien zeigt. Beides kann man in der nächsten Aufnahme gut hören. Sie stammt aus Mintons Playhouse, einem in Harlem gelegenen Musikclub, wo sich ab Mitte 1940 die Szene junger, experimentierfreudiger Musiker um Thelonious Monk, Dizzy Gillespie und Kenny Clarke trifft, um ausgiebig miteinander zu jammen. Sie entwickeln dort in den folgenden Jahren unbemerkt von der größeren Öffentlichkeit den Bebop. Charlie Christian ist dort so regelmäßig, dass er einen Gitarrenverstärker ständig im Mintons stehen lässt. Im Mai 1941 macht der Columbia-Student und Jazzfan Jerry Newman Aufnahmen von einer Session im Mintons. Im folgenden Take improvisiert Charlie Christian, begleitet von Thelonious Monk und Kenny Clarke, über Eddie Durhams Stück Topsy. Der Mitschnitt gilt als eines der wenigen Zeugnisse aus der Entstehungszeit des Bebop und wurde unter dem Titel »From Swing to Bop« bekannt. Die Vorlage ist ein Mollstück in AABA-Form, über die Christian in seiner ganz typischen Weise improvisiert. Kurze melodische Riffs in den A-Teilen kontrastiert er mit langen, stark chromatisch angereicherten Linien in der Bridge.

0: Der Trompeter dieser Aufnahme vom Mai 1941 ist vermutlich Joe Guy, und der ist offensichtlich stärker im Swing verhaftet als Charlie Christian, der in den langen chromatischen Linien der B-Teile des Stücks schon deutlich moderner klingt. Hätte er länger gelebt, wäre er einer der modernen Stilisten des Bebop geworden, glaubt der Schlagzeuger Kenny Clarke. Doch nur einen Monat nach dieser Aufnahme wird Charlie Christian in Seaview Hospital auf Staten Island eingewiesen, um seine Tuberkulose behandeln zu lassen. Obwohl sich sein Zustand zunächst verbessert, stirbt er dort am 2. März 1942. Wenn es um die Frage seiner Nachwirkung geht, ist Barney Kessel kein Vergleich zu groß.
1: Charlie Christians contribution to the electric guitar was as big as Thomas Edison's contributions and Benjamin Franklin's contributions in terms of changing the direction of the world. He changed the guitar world. He changed it not so much as being a superb guitar player, but rather the music that he made. And anyone that would study him can see where all the other guitar players that came after him evolved, that they came from his fountainhead and went their own way according to their own taste. But he was a way shower. He was as much a way shower as any philosophical giant that other people have come along and patterned themselves after.
0: Barney Kessel in einem Telefoninterview aus den 80er Jahren mit dem Journalisten Jas Obrecht, das man auf YouTube findet. Ganz schön dick aufgetragen, könnte man sagen, aber Barney Kessel weiß, wovon er spricht, und er sieht das durchaus differenziert. Christian habe kein großes Wissen von Akkorden gehabt und sei auch nicht der schnellste Spieler der Welt gewesen, aber in seinem Spiel habe es nichts Überflüssiges gegeben, sondern er habe mit jeder Phrase eine Aussage getroffen und vor allem immer wie er selbst geklungen, allein dadurch gehöre er zu den Großen des Jazz. Abgesehen davon ist der unmittelbare Einfluss auf die Generation von Gitarristen, die nach Charlie Christian kommt, unstrittig. Fast alle wechseln zur elektrischen Gitarre und fangen an, Sololinien zu üben. Wes Montgomery erzählt später in einem Interview, dass Solo Flight, die Big Band-Aufnahme von Charlie Christian 1941, einfach zu viel für ihn gewesen sei. Ein ganzes Jahr lang habe er sich keine anderen Gitarristen mehr angehört und sich stattdessen alles drauf geschafft, was er von Charlie Christian kriegen konnte. Sein erster Musikerjob bestand dann darin, die Solos des berühmten Vorbilds Ton für Ton nachzuspielen. Wes entwickelt später einen modernen Personalstil, genau wie Jim Hall, der ebenfalls Charlie Christian sein gitarristisches Erweckungserlebnis verdankt. Von all den Seitenhelden dieser Generation, zu der auch Joe Pass und Herb Ellis gehören, bleibt Barney Kessel zeitlebens näher am Stil seines Vorbilds. Mit seiner Komposition Salute to Charlie Christian zieht er 1952 musikalisch den Hut vor ihm.

Barney Kessel mit Salute to Charlie Christian. Seine Komposition beruht auf den gleichen Akkorden wie Christians vorhin gehörte Improvisation aus Mintons Playhouse. Man kann gut erkennen, wie Kessel sein Vorbild zitiert und gleichzeitig durch die Verwendung von Bebop-Linien modernisiert. Vielleicht hätte Charlie Christian irgendwann so geklungen, wenn er länger gelebt hätte. Nach seinem Tod wurden gleich 4 Trauerfeiern abgehalten, in New York, Chicago, Oklahoma City und in seiner texanischen Geburtsstadt Bonham, wo er schließlich in einem nicht markierten Grab auf dem Schwarzen Friedhof bestattet wurde. Nachlesen kann man Letzteres auf der Website soloflight.cc, die sich sehr akribisch dem Leben und Werk von Charlie Christian widmet. Wer es genauer wissen möchte, ist im Netz bei soloflight.cc an der richtigen Stelle. Dort findet man auch das folgende Zitat von John Scofield. Miles Davis sagte mir, dass er Charlie Christian für den eigentlichen Wegbereiter der Bebop-Bewegung hielt, für den wichtigsten Einfluss auf Byrd und Diz. Wenn man sich sein Spiel heute anhört, ist es immer noch inspirierend, frisch und sowohl harmonisch als auch rhythmisch fortschrittlich. Ich fand es großartig, dass die moderne Jazzbewegung offenbar von einem E-Gitarristen ins Leben gerufen wurde.

Charlie Christian mit dem Benny Goodman Sextett und dem Titel 7 Come 11. Den interpretiert zum Schluss unserer Sendung ein Gitarrist unserer Zeit, Julian Lage. Bei einem Trio-Konzert im Musikinstrumentenmuseum von Phoenix, Arizona, durfte er auf einer Gitarre aus dem Nachlass von Charlie Christian spielen. Einer Gibson ES-250 mit gewölbter Decke, F-Löchern und dem typischen sechseckigen Tonabnehmer, der sich heute als Charlie Christian Pickup wieder großer Beliebtheit erfreut. Auch Pat Metheny hat ihn in seiner aktuellen Jazzgitarre verbaut. Das war Sounds Like a Horn, eine Sendung produziert von HR2 Kultur zum 110. Geburtstag des E-Gitarrenpioniers Charlie Christian. Sie finden sie wie alle Sendungen des ARD Radio Festival Jazz auch in ARD Sounds. Mein Name ist Jürgen Schwab, danke fürs Zuhören und machen Sie es gut.

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1: Um 24 Uhr mit Gabi Hinterstreußer. Der parlamentarische Geschäftsführer der Unionsfraktion Steffen Bilger soll neuer Bundesverkehrsminister werden. Das hat Bundeskanzler Merz bestätigt. CDU-Generalsekretär Linnemann wurde offiziell als neuer Gesundheitsminister vorgestellt. Seinen bisherigen Posten übernimmt Franziska Hoppermann. Derweil sorgt die Personalie um das Verkehrsministerium für Ärger in der CDU. Der rheinland-pfälzische Landesverband des entlassenen Verkehrsministers Schnieder sagte ein Treffen mit Merz ab. Das dafür nötige Mindestmaß an gegenseitigem Vertrauen und Wertschätzung sei nicht gegeben, so CDU-Landesfraktionschef Gensch. Nach dem Anschlag auf den Christopher Street Day in Berlin hat Bundesinnenminister Dobrindt Maßnahmen gegen Gefährder angekündigt. Der CSU-Politiker erklärte in der ARD, dass Gefährder künftig eine Fußfessel tragen oder in Präventivhaft genommen werden müssten. Auch sei die Anwendung von Jugendstrafrecht bei erwachsenen Gefährdern inakzeptabel, so Dobrindt weiter. Diskutiert wird auch der Entzug der doppelten Staatsbürgerschaft. In Südeuropa kämpfen die Feuerwehren weiter gegen große Waldbrände. In Spanien bewegen sich die Feuer nach Behördenangaben westlich von Madrid nicht mehr in so hohem Tempo voran. In Frankreich hat sich laut Innenministerium die Situation zuletzt stabilisiert. Die Flammen hätten sich nicht weiter ausgebreitet. Inzwischen brennt es auch in Portugal. Im Zentrum und im Norden des Landes sind rund 20 Löschflugzeuge im Einsatz. Die Stimmung in den Chefetagen der deutschen Wirtschaft hat sich im Juli etwas verbessert. Der IFO-Geschäftsklima-Index stieg auf 86,6 Punkte nach 85,7 Punkten im Juni. Für das Plus sorgen vor allem die gestiegenen Geschäftserwartungen in der Industrie. Laut IFO-Chef Fust könne sich das aber schnell ändern, falls die Lage am Persischen Golf weiter eskaliert. Der Stuttgarter Autobauer Porsche baut 5000 weitere Stellen ab. Wie das Unternehmen nach einer Betriebsversammlung mitteilte, fallen die Arbeitsplätze in der Region Stuttgart bis 2035 weg. Im Gegenzug sollen Standortgarantien verlängert werden. Porsche steckt in der Krise, unter anderem wegen der US-Zölle und der schlechteren Verkaufszahlen in China. Das Wetter in Deutschland. In der Nacht letzte Schauer, im Südwesten verbreitet klar, Tiefstwerte 16 bis 7 Grad. Am Tag im Südwesten meist sonnig, sonst neben Sonne teils dichtere Wolken, im Nordosten noch Schauer möglich, 20 bis 33 Grad und die Aussichten sonnig und
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3: Heute Nacht mit Tobias Führenbach ganz herzlich willkommen. Ja, ich hoffe, Sie haben die Koffer gepackt, denn wir unternehmen erstmal einen langen Urlaub, einen langen Ausflug nach Spanien, hören die Suite Española, das Ganze für Klavier, geschrieben eigentlich von Isaac Albenes. Es gibt aber auch eine wunderbare Orchesterfassung, ja, und die hören wir uns an. Eine Rundreise durch Spanien mit dem Rundfunk-Sinfonieorchester Berlin unter der Leitung von Rafael Frühbeck de Burgos.

Das Rundfunk-Sinfonieorchester Berlin mit der Suite Española von Isaac Albenes. Das war die Orchesterfassung von Raphael Frühbeck de Burgos. Ja, und er stand auch am Pult des Orchesters. Das war der Konzertmitschnitt hier im ARD-Nachkonzert, präsentiert von BR Klassik. Mit Kammermusik von Antonín Dvořák machen wir weiter. Und zwar sein Klavierquintett Nummer 2 A-Dur darf es sein. Wir hören hier das Streude-Quartett, allesamt Mitglieder der Wiener Philharmoniker. Volkert Streude Violine, Holger Groh Violine, Elmar Landerer Viola und Wolfgang Hertel Violoncello. Sie hatten hier zu Gast 2011 die russische Pianistin Magda Amara.

2011 Applaus in der Klosterkirche St. Marien des Klosters Lenin. Und zwar für das Steude-Quartett, Volkert Steude, Holger Groh, Elmar Landerer und Wolfgang Hertel sowie für die Pianistin Magda Amara. Sie präsentierten da das Klavierquintett Nummer 2 A-Dur von Antonín Dvořák. Sie befinden sich im ARD-Nachtkonzert und da haben wir jetzt Musik von Franz Schreker für Sie rausgesucht. Und zwar seinen Festwalzer und das Walzer Intermezzo. Wir hören das Rundfunk-Sinfonieorchester Berlin am Pult Hans E. Zimmer.

Der Festwalzer und das Walzer-Intermezzo von Franz Schreker. Da hat er sich ein paar Werke von Joseph Haydn vorgenommen und diese beiden Stücke dann daraus gemacht. Hier zu hören mit dem Rundfunk-Sinfonieorchester Berlin am Pult Hans Eberhard Zimmer. Hier im ARD-Nachkonzert nun Symphonisches von César Franck. Seine D-Moll-Sinfonie wollen wir hören mit dem Deutschen Sinfonieorchester Berlin am Pult Tugan Sokiev. Also wir sind hier im ARD-Nachkonzert im Sendegebiet des Rundfunks Berlin-Brandenburg unterwegs.

Beifall in der Berliner Philharmonie 2011 für das Deutsche Symphonieorchester Berlin und den Dirigenten Tugan Sokiev. Sie präsentierten da die D-Moll-Sinfonie von César Franck. Das war der dazugehörige Konzertmitschnitt hier im ARD-Nachkonzert. Weiter geht's mit Musik von Lothar Grab, Komponist, Organist und Kirchenmusiker aus Niederschlesien. Wir hören hier einige sorbische Volkslieder, die er gesammelt hat und dann bearbeitet hat für die Orgel. Dort sitzt Stefan Kiesling. Das ist hier die Wendische Klosterkirche in Cottbus.

Stefan Kießling an der Orgel in der Wendischen Klosterkirche Cottbus. Er spielte hier die Bearbeitungen sorbischer Lieder von Lothar Grab. Kurz vor 2 Uhr ist es, mit ein paar Takten aus der Filmmusik zu Herr der Ringe von Howard Shore geht es auf die Nachrichten zu.

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1: 2 Uhr mit Milat Kupay. Nach dem Anschlag auf den Berliner Christopher Street Day will Bundesinnenminister Dobrindt Konsequenzen ziehen. Der CSU-Politiker sprach sich in den ARD-Tagesthemen unter anderem dafür aus, die Bewegungsfreiheit von Gefährdern einzuschränken. Aus der Nachrichtenredaktion Rainer Glitz.
2: Man könne nicht komplett ausschließen, dass bekannte Gefährder wieder zur Tat schreiten, sagte Bundesinnenminister Dobrindt. Er habe deshalb kein Verständnis dafür, dass die frühere Haftstrafe des mutmaßlichen CSD-Attentäters von Berlin zur Bewährung ausgesetzt wurde. Gefährder sollten künftig nicht mehr nach dem Jugendstrafrecht behandelt werden. Dobrindt ist außerdem für Einschränkungen der Bewegungsfreiheit. Man könne mit elektronischen Fußfesseln arbeiten. Die Möglichkeit, Gefährder in Präventivhaft zu nehmen, halte er für zwingend notwendig. So der CSU-Politiker weiter.
1: Das Bundeskriminalamt stuft derzeit 410 Menschen als sogenannte islamistische Gefährder ein. Das hat ein BKA-Sprecher dem Redaktionsnetzwerk Deutschland gesagt. Hinzu kämen 65 im Bereich Rechtsextremismus und 17 im Bereich Linksextremismus. Als Gefährder gelten Menschen, denen größere Gewalttaten wie Anschläge zugetraut werden. Der BKA-Sprecher erklärte, dass die jeweils zuständigen Bundesländer eine Person als Gefährder oder als einen Unterstützer von Gefährdern einstuften. Wer zu welcher Gruppe gezählt werde, sei jeweils Ergebnis einer Einzelfallbetrachtung. Kanzler und CDU-Chef Merz hat mehrere Personalentscheidungen in Regierung und Partei bestätigt. Steffen Bilger wird Nachfolger von Patrick Schnieder als Verkehrsminister. Carsten Linnemann ist jetzt offiziell als neuer Gesundheitsminister vorgestellt worden. Seinen Posten als Generalsekretär übernimmt die bisherige CDU-Schatzmeisterin Franziska Hoppermann aus Hamburg. Wirtschaftsstaatssekretärin Konnemann wird ins Digitalministerium versetzt. Die Personalwechsel sorgen für Unruhe in der Fraktion und einigen Landesverbänden, vor allem in Schnieders Heimatverband Rheinland-Pfalz. Nach den Waldbränden in Spanien und Frankreich sind auch in Portugal mehrere Feuer ausgebrochen. Wie die Behörden mitteilten, kämpfen dort mehr als 1000 Einsatzkräfte gegen die Flammen. Aus der Nachrichtenredaktion Gisela Former.
3: Betroffen sind der Norden und das Zentrum von Portugal. Löschflugzeuge und Hubschrauber sind gegen die Brände im Einsatz. Auch in Spanien und Frankreich gibt es noch keine Entwarnung. Die Feuer bei Madrid und Valencia in Spanien und an der französischen Atlantikküste sind noch nicht unter Kontrolle. Präsident Macron sprach den Menschen bei einem Besuch in Bordeaux Mut zu und rief zum Zusammenhalt auf. Mit Blick in die Zukunft sagte er, der Wald müsse anders wieder aufgeforstet werden, angepasst an die Herausforderungen des Klimawandels.
1: Das waren die Nachrichten. Und das Wetter in Deutschland, tagsüber heiter bis sonnig, im Nordosten mehr Wolken und nur selten Regen bei 21 bis 34 Grad. Es ist 2.03 Uhr.
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4: Ihr Wegbegleiter durch diese Nacht auf Dienstag ist Tobias Führenbach. Willkommen zu dieser Stunde hier im ARD-Nachtkonzert und die beginnt mit Musik von E.T.A. Hoffmann. Er ist nicht nur ein begnadeter Erzähler, sondern auch ein versierter Komponist. Wir hören von Hoffmann die Sinfonie S-Dur mit den Bamberger Symphonikern. Am Pult hier Ferdinand Leitner.